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1: Jetzt mit Zaragoza Band. Akagu.

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1: Und weiter geht's mit Brüder doof mit Sternhagel voll.

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0: Wo früher zu viel Stimmung war, singt ab heute an die Bar. Prost!
1: Ja, besten Hörer der Welt. Ein dickes Dankeschön dafür an euch.
2: Jetzt kommt hier mein vollstes Lied El Professor mit Bella Ciao. Und danach kommt dann mein Outro.

0: 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Zwar kann ich ja mal zeigen. Da hinten, da steht ein Bild von mir von Konfirmationszeit. Da würdest du sagen, süß. Und heute, naja, erstmal. So, Spaß beiseite, Musik.
1: Hi. Jan, halte mich die Stimme.
0: Peter mag mich. Naja, muss er ja auch. Er kriegt ja sonst nichts ab. Ha. Lass ihn das bloß nicht hören.

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0: Ja, wir hatten eben gerade das Thema, wo die schöne Musik lief. Übrigens, ich weiß, wie viele Hörer jetzt bei mir, bei Chat, im Chat, bei WhatsApp. Bitte habt Nachsicht, das wird alles sonst später erfolgen. Auch der Anruf wird vielleicht angenommen. So, wenn es was Qualifiziertes und Ruhiges ist, dazu nur. So, ach ja, wegen dem. Ja,
1: Auch mal
0: aber
1: eine mehr, ja. Mir
0: geht
1: geht's
0: los,
1: besser.
0: aber nicht gleich hier nach. Da wird nämlich erstmal was getrunken. Ich habe einen Püster und wenn das nicht hilft, nehme ich ihn zweimal am Tage. Es gibt ja auch diese Discos, heißen die und so, wenn man wirklich nicht. Und das ist schwierig, eh aufzuhören zu rauchen. Hätte ich damals bloß gesagt, die Zigaretten sind mir zu teuer, dann habe ich die gefunden, die gingen. Tja, so bleibt man Raucher. Peter sagt auch immer, aber egal. So, die Kneif, nee, die Knief, glaube ich, ne? Da sag sie mal an.
1: Digger Kneef mit Olli 17, 17 Uhr, ja.
0: So heißt der Titel, ja,
1: Ja,
0: tatsächlich.
1: genau.
0: Dann kommt verspätet unsere 2 Stunden. Also es ist schon nach 11,
1: Ja,
0: auf jeden
1: genau.
0: Fall. Okay, aber man kann ja auch mal was vergessen. Und danach kommt Dieter Hallervorden. Genau. Aber mit was? Das hört ihr euch doch dann auch an, ne?
1: Ja.

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0: Doch, jetzt mache ich mehr und zwar wieder das Mikrofon auf nach zwei gespielten Titeln, weil ich ja Besuch habe. Verdammt nochmal, sonst würde ich wahrscheinlich jeden Titel ansagen. Aber ein bisschen Spaß im Hintergrund und ein bisschen Lernen, auch für mich, tut doch nicht weh. Oder man sagt, ich habe es nicht verstanden. Ja, dann sagt man das der Person, dann wenn, oder der Chef vom Radio Clan meinetwegen, war nicht schlecht. Aber, war der nu schon wieder? Was habe ich jung wieder verkehrt gemacht? Ich muss mal gucken, gleich nach dieser Ansage, nach den Titelansagen, meine ganzen Hörer. Also die ganzen, die ich sehen kann bei meiner Web.de, wird sich auch unsere Chefetage freuen, dass ich auch mal reinschneie. Und hallo, guten Morgen. Ja. Ja, es sei mir aber verziehen bis jetzt. Ja, um 11:15 Uhr kommt die Anfrage über Facebook oder eher über WhatsApp. Kommst du noch heute noch? Ja, ich hab's nicht vergessen. So, Hanni wollte schon wieder sappeln. So, jetzt kommt für euch, alle kennen ihn, die etwas älter sind. Er hat auch ein Buch geschrieben. Einige haben es dann gelesen, weggeschmissen. Bei anderen, sage ich mal, wie bei mir, Heinz Erhardt, ist tatsächlich das Buch im Regal. Was manchen egal ist, aber mir nicht. So, jetzt kommt Heinz Scheib oder Heinz, ich muss mal dichter ran, ich spiele ihn nicht so oft. Also Hans Scheibner, wahrscheinlich wieder die falsche Brille. Das macht doch nichts. Das merkt doch keiner.
1: Ja,
0: Kuckuck.
1: genau.
0: Kuckuck. Also ein bekanntes Lied. Und danach sowieso, bitteschön, Hani.
1: Und zwar Helene Fischer, am Ende sind wir stark genug.
0: Würde ich auch so behaupten.
1: Ja,
0: In jeder
1: in
0: Lebensweise.
1: jeder Lebenslage, genau.
0: Genau. Und deine Freundin auch.
1: Ja.
0: Dauert nur ein bisschen.
1: Ja.
0: Genau. Aber ich bin guter Dinge. Wobei bei einigen.

Jetzt geht es hier weiter mit den Robert und Super Baby Love. Jetzt hatte ich begrüßt hier alle neu zugeschalteten Hörer hier zu meiner Vertretungssendung. Am Mikro ist natürlich eure Anne.

Jetzt habe ich hier gleich einen Musikwunsch von den Dennis der Engel. Wünsche ich dann Hallo mit Don't Break My Heart. Ich wünsche dir viel Spaß.

möchte sagen, es ist ein schöner Zug der Zeit im Moment, dass nicht alle Hits aus England kommen, sondern eben auch, wie eben gehört, aus Frankreich und auch aus Italien. Wer kennt nicht Nuovo Angeli und Wackedy Wackadoo?

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2: 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Bundesjustizministerin Hubig will Mietern den Hitzeschutz in den eigenen vier Wänden erleichtern. Das sagte sie der Rheinischen Post. Sie kann sich Änderungen im Mietrecht vorstellen, damit Klimaanlagen oder Sonnenblenden einfacher eingebaut werden können. Bislang gibt es dabei rechtliche Hürden, sagt sie. Hubig meint, für Mieter und Vermieter brauche es klare und praktikable Regeln. Und Hitzeschutz müsse insgesamt stärker zum politischen Schwerpunkt werden. Die Ernte in Deutschland fällt in diesem Jahr mau aus. Der Bauernverband rechnet beim wichtigen Getreide mit einem Ertrag von knapp 42 Millionen Tonnen, 7% weniger als im Vorjahr. Die Kartoffelernte dürfte ebenfalls mager ausfallen. Die Bauern stehen vor großen Herausforderungen. Der Präsident des Bauernverbands Ruckwied sagte bei der Erntebilanz:
3: Unterdurchschnittliche Ernte seit 3 Jahren, niedrige Erzeugerpreise, ständig steigende Kosten. Es ist zwingend notwendig, dass die Bundesregierung ein Sofortprogramm für die Landwirtschaft auf den Weg bringt.
2: Drohnen werden immer mehr zum Sicherheitsrisiko und dagegen will Deutschland sich besser rüsten. In Sachsen-Anhalt ist ein neues Forschungszentrum an den Start gegangen. Am Testflughafen des Deutschen Zentrums für Luft- und Raumfahrt soll zu Abwehrmöglichkeiten geforscht und Technologie unter realistischen Bedingungen erprobt werden. Mit dem Wohnungsbau in Deutschland geht es bergauf. Im ersten Halbjahr wurden rund 126.000 Baugenehmigungen erteilt, so das Statistische Bundesamt. Das sind 15% mehr als vor einem Jahr und der stärkste Anstieg von Baugenehmigungen seit 2016. Augen auf beim Online-Kauf. Der Handelsverband warnt vor Shops im Netz, die scheinbar in Deutschland sitzen, hinter denen aber Anbieter aus China stecken. Das Zurückschicken der Ware kann da sehr teuer werden und viele Käufer behalten sie deshalb. Das ist das Geschäftsmodell vieler Shops, so der HDE.
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4: Mit KI-Support. Wolkig und ziemlich wechselhaft ist es heute. Im Nordwesten kommen immer wieder Schauer und Gewitter runter, später dann auch weiter rüber Richtung Osten. Zwischendurch wird es mal freundlicher und die Sonne kommt raus. Die Höchstwerte liegen bei 20 bis 28 Grad. Im Südwesten sind sogar bis zu 32 Grad drin. Morgen gibt es viele Wolken, im Süden immer wieder Regen und teils Gewitter, sonst meist trocken bei bis zu 28 Grad.

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0: Brenda Lee und Dancing in the Street. Ihr kennt das Ding natürlich eher von David Bowie. Ja, aber hier, die Brenda Lee hat das Ding viel früher schon gesungen. Warte, ich guck mal, wann? 1963, ne, hat die das Ding schon gesungen. Und wir kennen es aus den 80ern mit David Bowie. Es war der Opener meiner Sendung.
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0: Da ist er wieder, der Unhold der Woche. Mittwoch ist heute, Mittwoch, der 19. August. Ihr hört die Sendung Der Morgen mit Gernot. Die gibt's live montags bis freitags von 6 bis 9 und unlive in der Nacht von 3 Uhr bis 6 Uhr an immer die Wiederholung vom Vortag. Ihr wisst ja, ihr Lieben, meine Sendestunde ist strukturiert. Das macht das Radioprogramm hier, dem ich sehr dankbar bin. Kann ich euch mal einen Hinweis geben für die Radiobetreiber, die vielen, die hier zuhören, 154 Stück sind's, ne? Nee, warte mal, da sind ja wieder zwei jetzt zugekommen, es sind 156. Genau. Wie auch immer, egal an die Betreiber, die meine Sendung übernommen haben, ja, ich kann das Programm empfehlen. Das ist keine Werbung, sondern einfach nur eine Empfehlung. Mehr lässt, ja, solltet ihr euch zulegen. Ob es der Achter nun unbedingt sein muss, ja, gut, das sei erst dahingestellt. Aber der Siemer definitiv, der tut das genau die ganzen vielen Jahre schon, die ihr mich hier hört mit der Sendung Der Morgen mit Gernot. Das war ein Hinweis in eigener Sache. Und nun die Struktur der Sendestunde. Zum Anfang Nachrichten, Sport und Wetterbericht in kompakter Variante. In der 20. Sendeminute ist ein kleiner Beitrag um halb die Wetteraussichten. 10:50 gibt's den Blick auf die Leute, die heute Geburtstag haben. Und musikalischerseits der Städtewechsel von deutsch in nicht deutsch gesungenem Liedgut. Dazwischen die aktuelle Uhrzeit. 6:09 haben wir es. 6:09. Ibo singt jetzt Wo warst du, als ich Feuer fing? Ich find's schön, dass ihr da seid und wir zusammen Kaffee schlürfen. Moin, moin. Auch liebe Grüße an Sabine, ja, die mir gerade zuhört. Ich weiß, tut dir sehr, sehr schwer, aber es ist die beste Morgensendung, die es gibt.

0: Ibo, wo warst du, als ich Feuer fing um 6 Uhr und 12 Minuten, 3 Minuten vor Viertel 7 in der Zwischenzeit? Ihr Lieben, von Kim Wilde den Song You Keep Me Hanging On, ne, sollte durchaus Begriff sein, ne? Der ist nicht von ihr, hat sie gemopst. Denn weit vorher hat ihn Diana Ross in The Supremes gesungen, ne? Den hören wir uns jetzt mal an von ihr. Mehr gibt's nicht zu sagen. Da ist er, da singt sie. Mach!
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0: Das ist so ein bisschen ein Stil der 60er, 70er Jahre mit Diana Ross und The Supremes vom Titel You Keep Me Hanging On. Und dann haben wir ihn Mitte, Ende der 80er, ne? Hat ihn Kim Wilde gesungen. Irgendwo, ich muss noch mal gucken, wann Kim Wilde das Ding gesungen hat. Ja, nochmal in die Neuzeit geholt, hätte ich damals gesagt. Ja, jetzt nicht mehr. Jetzt sind sie beide Oldies. Egal, wer es singt. 6 Uhr und 16 Minuten in der Zwischenzeit. Eine Minute nach Viertel 7 haben wir es. Andrea Berg sagt das, was viele, viele vom Standesamt immer sagen. Ja, ich will. Ja, reicht aus, aber ja, ich will, darf man auch sagen. Ist tatsächlich gestattet.
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1: Genau, ja, ich will, ja, eine eindeutige Entscheidung. 6:20, ganz genau 10 Minuten vor 6:30, jetzt gibt's den versprochenen Beitrag und dann Rigera mit Vamos a la Playa. Schöne Mucke aus den 80ern. Eine ungewöhnlich und schwierige Operation haben russische Ärzte in einem Feldlazarett in Tschetschenien erfolgreich hinter sich gebracht. Wie der Fernsehsender RTL am Montag berichtete, entfernte ein Chirurgenteam einem Soldaten eine scharfe Granate aus dem linken Oberschenkel. Die Ärzte trugen während der heiklen Operation gepanzerte Westen. Der Eingriff dauerte eine Stunde. Das Geschoss wurde mit einem Granatwerfer von tschetschenischen Separatisten abgefeuert und blieb im Oberschenkel des Soldaten stecken, ohne zu explodieren. Die Ärzte hatten zunächst erwogen, das Bein zu amputieren. In diesem Fall wäre das Risiko einer Explosion geringer gewesen. Sie entschlossen sich aber dann doch dazu, das Geschoss operativ zu entfernen und das Bein des Soldaten somit zu

0: Musik aus den 80ern mit Rigera und Warmers a la Playa hier in meiner Sendung. Der Morgen mit Gernot um 6 Uhr und 26 Minuten. 4 Minuten trennen uns vor der 6:30 Marke. Jetzt wird eine berechtigte Frage gestellt. Und zwar, und wer küsst mich? Ja, das frage ich mich auch tagtäglich. Roland Kaiser weiß da ein Lied von zu singen.
1: Den

0: Ja, Forscher haben tatsächlich rausgefunden, für jeden leidenschaftlichen Zungenkuss gehen circa 200 Kalorien flöten. Alter, dann müsst ihr den ganzen Tag knutschen, dann kann ich abnehmen. Roland Kaiser. Und wer küsst mich? 6:30 Uhr, ganz genau, 6:30. Wir schauen uns jetzt das Wetter an. Einfach Verbrauchertipps, die folgen. Und dann singt Bernie Paul Night After Night. Ach, was schön. Aber erst das Wetter.
1: Mit KI-Support. Wolkig und ziemlich wechselhaft ist es heute. Im Nordwesten kommen immer wieder Schauer und Gewitter runter. Später dann auch weiter rüber Richtung Osten. Zwischendurch wird es mal freundlicher und die Sonne kommt raus. Die Höchstwerte liegen bei 20 bis 28 Grad. Im Südwesten sind sogar bis zu 32 Grad drin. Morgen gibt es viele Wolken, im Süden immer wieder Regen und teils Gewitter, sonst meist trocken bei bis zu 28 Grad.

0: Bernie Powell, Night of the Night. In Deutsch habe ich das auch schon ein paar Mal gespielt, ne? Conny Maureen singt das Ding, ich will nur bei dir sein, halte mich fest hier. Eben gehört das Original. Original hören wir jetzt auch von der Formation City, ja? Am Fenster. Das ist ihr berühmtester Titel, würde ich mal sagen, mit Abstand. Gibt noch viele andere, die haben nicht nur einen. Toni Kral und seine Mannen haben noch deutlich mehr auf der Pfanne, aber hier der ragt richtig heraus und ist tatsächlich auch damals über die Landesgrenze der DDR hinaus bekannt geworden. City und Am Fenster. Und danach gucken wir uns mal an, wer heute Geburtstag hat. 6 Uhr und 36 Minuten. 6 Minuten nach 6:30.
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Gucken wir mal, wer heute am 19. August Geburtstag hat. Zum Beispiel Mette Marit, ja, die norwegische Prinzessin, hat 1973 das Licht der Welt erblickt und wird heute 53 Jahre alt. Guido Ganz, den kennen wir, deutscher Moderator und Komiker, 1971 geboren, wird heute 55 Jahre alt. Herzlichen Glückwunsch an der Stelle. Des Weiteren, wen kennen wir noch? Bill Clinton, ja? Der 42. Präsident der Vereinigten Staaten, der wird heute 80 Jahre alt. Ja? Herzlichen Glückwunsch, 1946 geboren. Ian Gillan, der britische Rocksänger von der Band Deep Purple, wird heute 81 Jahre alt, ja, 1945 geboren. Den ehren wir dann in der zweiten Stunde, wenn wir mal einen Titel spielen von Deep Purple. Johnny Nash, auch heute Geburtstag, 1940 geboren, leider 2020 im Alter von 80 Jahren verstorben. Haben wir noch einen vergessen? Ich guck mal schnell. Ist hier noch wer? Coco Chanel wäre noch zu erwähnen. Ja, die französische Modedesignerin, also hätte auch am 19. August Geburtstag gehabt, beziehungsweise hat sie ja gehabt, aber nur ist sie ja 1971 verstorben. Kennen wir 1883, ja. Coco Chanel von dem zum Beispiel Parfüm und dergleichen. Ne? Und wie gesagt, sie war ja auch eine Modedesignerin. Hören, tun wir jetzt Johnny Nash. Und was singt da Schönes? Rock Me, Dingster, was für ein Teil? Rock Me, genau. Rock Me hören wir von Johnny Nash.

0: Hätte heute Geburtstag gehabt. Johnny Nash, Rock Me Baby, hörten wir entspannte Reggae-Klänge hier in meiner Sendung Der Morgen mit Gernot. 6:46, eine Minute nach 7:15 haben wir es. Jetzt gibt's eine Lebensweisheit, die immer funktioniert hat. Die kann ich bestätigen in meinem sehr doch langen Leben schon, muss ich immer so sagen. Ne? Eine neue Liebe ist wie ein neues Leben. Und rechthaberig singt tatsächlich diesen schönen Song Jürgen Markus. Aber er hat ja auch recht.
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0: Ach, wie recht er doch hat, eine tolle Lebensweisheit. Eine neue Liebe ist wie ein neues Leben. Jürgen Markus um 6 Uhr und 51 Minuten, 9 Minuten vor 7. Jetzt gibt's wieder einen schönen schnuckeligen Song von Depeche Mode, Never Let Me Down Again.
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0: Depeche Mode, Never Let Me Down Again, hier in meiner Sendung, der Morgen mit Gernot. Jetzt haben wir noch ein bisschen Frank Zander. Bis ran an die Nachrichten, Sport und Wetterbericht kompakt. Im Original kennen wir die Nummer von Musical Youth und der Titel hieß Pass a Dutchie. Und der Hugo Egan Balder, der ist der Hund. Der Wuff, Wuff, Wuff, Wuff. Man kann das Ding dann sehen bei der Plattform mit dem großen Y. Da kennt man oder sieht man den Titel dann und hört ihn nicht nur. Ach, du weißt ja nicht, wie gut es dir geht. Frank Zander, bis ran an die Nachrichten, Sport und Wetterbericht. Und ihr bleibt schon dran und dann freue ich mich, wenn wir uns in der zweiten Stunde weiterhören.
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0: muss sein.
1: Bitte.
0: Danke.
1: Tja, okay. Also, Herr Feldmann.
0: Eben.
1: Ach, Quatsch. Sitz, Platz, aus, Kusch.
0: Schreien Sie mich nicht an, ich bin sensibel. Ja?
1: Wie bitte?
0: Sensibel.
1: Ja, sag. Wie bitte?
0: Ich sagte sensibel.
1: Ja, sag mal, bist du nun Hund oder nicht?
0: Ja, aber...
1: Bist du ein Hund oder nicht?
0: Wo ist mein Anwalt?
1: Das ist...
0: Mein Anwalt.
1: Das habe ich ja noch nie gehört.
0: Mein Anwalt. 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
3: Bundesjustizministerin Hubig will Mietern den Hitzeschutz in den eigenen vier Wänden erleichtern. Das sagte sie der Rheinischen Post. Sie kann sich Änderungen im Mietrecht vorstellen, damit Klimaanlagen oder Sonnenblenden einfacher eingebaut werden können. Bislang gibt es dabei rechtliche Hürden, sagt sie. Hubig meint, für Mieter und Vermieter brauche es klare und praktikable Regeln. Und Hitzeschutz müsse insgesamt stärker zum politischen Schwerpunkt werden. Die Ernte in Deutschland fällt in diesem Jahr mau aus. Der Bauernverband rechnet beim wichtigen Getreide mit einem Ertrag von knapp 42 Millionen Tonnen, 7% weniger als im Vorjahr. Die Kartoffelernte dürfte ebenfalls mager ausfallen. Die Bauern stehen vor großen Herausforderungen. Der Präsident des Bauernverbands Ruckwied sagte bei der Erntebilanz:
4: Unterdurchschnittliche Ernte seit 3 Jahren, niedrige Erzeugerpreise, ständig steigende Kosten. Es ist zwingend notwendig, dass die Bundesregierung ein Sofortprogramm für die Landwirtschaft auf den Weg bringt.
3: Drohnen werden immer mehr zum Sicherheitsrisiko und dagegen will Deutschland sich besser rüsten. In Sachsen-Anhalt ist ein neues Forschungszentrum an den Start gegangen. Am Testflughafen des Deutschen Zentrums für Luft- und Raumfahrt soll zu Abwehrmöglichkeiten geforscht und Technologie unter realistischen Bedingungen erprobt werden. Mit dem Wohnungsbau in Deutschland geht es bergauf. Im ersten Halbjahr wurden rund 126.000 Baugenehmigungen erteilt, so das Statistische Bundesamt. Das sind 15% mehr als vor einem Jahr und der stärkste Anstieg von Baugenehmigungen seit 2016. Augen auf beim Online-Kauf. Der Handelsverband warnt vor Shops im Netz, die scheinbar in Deutschland sitzen, hinter denen aber Anbieter aus China stecken. Das Zurückschicken der Ware kann da sehr teuer werden und viele Käufer behalten sie deshalb. Das ist das Geschäftsmodell vieler Shops, so der HDE.
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5: Mit KI-Support. Wolkig und ziemlich wechselhaft ist es heute. Im Nordwesten kommen immer wieder Schauer und Gewitter runter, später dann auch weiter rüber Richtung Osten. Zwischendurch wird es mal freundlicher und die Sonne kommt raus. Die Höchstwerte liegen bei 20 bis 28 Grad. Im Südwesten sind sogar bis zu 32 Grad drin. Morgen gibt es viele Wolken, im Süden immer wieder Regen und teils Gewitter, sonst meist trocken bei bis zu 28 Grad.

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0: Buddy Knox und Party Doll war der Opener der zweiten Stunde meiner Sendung
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0: Mittwoch ist heute. Mittwoch, den ganzen Tag, morgens und abends mit Licht aus und an. Genau so ist es. Mittwoch, der 19. August 2026. Wie immer hört ihr die Sendung Der Morgen mit Gernot live montags bis freitags von 6 bis 9 Uhr und unlive von 3 Uhr in der Nacht bis 6 Uhr ran. Immer die Wiederholung vom Vortag. Meine Sendestunde ist strukturiert mit Nachrichten, Sport und Wetterbericht kompakt in der Anfangsminute, ja, Anfangssekunde sogar, ja, tatsächlich. Dann in der 20. Minute haben wir einen kleinen Beitrag, um halb dann die Wetteraussichten und 10 nach halb circa gucken wir, wer heute Geburtstag hat. Musikalischerseits der Fairnessfilter, wie immer scharf geschaltet, bedeutet, ich spiele immer einen deutschsprachig gesungenen, gefolgt von einem nicht deutschsprachig gesungenen Titel, dazwischen die aktuelle Uhrzeit und zack ist der Drops so gut wie lutscht. So, dann legen wir los, wa? Legen wir los. Nach Buddy Knox in Englisch mit Party Doll hören wir was Deutsches mit Rudolf Rock und die Schocker. Die Bikerin vom Bodensee. Ja, das ist tatsächlich ein Volkslied und das singen die jetzt in so einer Art Rock'n'Roll-Sound, ja? Gar nicht mal so unflott. Schön, dass ihr da seid. Moin, moin. Prost Kaffee, wie immer.

0: Rocklastige Klänge aus diesem Volksmusiktitel, hätte ich beinahe gesagt. Die Bikerin vom Bodensee mit Rudolf Rock und den Schockern. Wir haben 7 Uhr und 11 Minuten, 4 Minuten vor Viertel 8. Jetzt gibt's eine schöne Nummer von der Formation Exile. Ja, Exile, Kiss You All Over. Der Roland Kaiser hat das Ding auch in Deutsch gesungen, fällt mir gerade ein. Ganz oder gar nicht, ne? Wir hören hier jetzt das Original.
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0: Exile.
1: Mit Kiss You All Over um 7 Uhr und 15 Minuten. Ganz genau Viertel 8 oder Viertel nach 7 genannt. Jetzt gibt's erstmal Feierabend. Was? Ist doch noch Zeit, jede Menge doch. Naja, zumindest musikalischerseits. Ihr kennt den Titel alle von Peter Alexander und man summt ihn auch gerne, wenn es dann langsam in Richtung Feierabend geht. Bei mir noch nicht, ich habe noch ein bisschen was vor mit euch, aber musikalischerseits ist das Ding durchaus ein Genuss.
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0: Der unvergessene Peter Alexander hier in meiner Sendung mit einem sehr, sehr erfolgreichen und auch bekannten Song, Feierabend. Den habe ich aber noch nicht, wie gesagt, noch eine Stunde und 40 Minuten ist noch und dann naht mein Feierabend. Aber was naht, ist zumindest die Halbzeit der ganzen Woche, in 10 Minuten nämlich. Wir haben 7:20 Uhr, 10 Minuten vor 7:30 Uhr. Jetzt gibt's den versprochenen Beitrag und dann singt Corny Francis Quando, Quando, Quando. Aber erst der Beitrag.
1: Auf dem Dach eines Zuges hat ein Schwarzfahrer in Frankreich 200 Kilometer weit ausgeharrt. Der junge Niederländer kletterte nach Angaben der SNCF bei der Abfahrt in Aurillac am frühen Samstagmorgen auf das Dach, wo er bei der Ankunft in Clermont-Ferrand 3 Stunden später entdeckt wurde. Es sei noch unklar, wie er sich dort die ganze Zeit in der Kälte halten konnte, hieß es bei der Eisenbahngesellschaft. Die genauen Motive der gewagten Schwarzfahrt seien auch noch nicht geklärt. Eines aber war sicher. Der 18-Jährige, der das Abenteuer unversehrt überstand, muss eine Strafe zahlen. Wegen Benutzung des Zuges ohne gültigen Fahrschein.
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0: mit ihrer glockenklaren Stimme. Quando, quando, sang sie sich in den Musikhimmel im wahrsten Sinne des Wortes. Conny Francis hier in meiner Sendung, der Morgen mit Gernot. Wir haben es 7 Uhr und gleich 24 Minuten, 6 Minuten trennen uns noch vor der halb 8 Marke und dem Wetter. Das kommt gleich, hören wir gleich. Aber erstmal gibt's die großen deutschen Stars auf 45, Medley Stars auf 45. So heißt dieses Gesangsstück und ich denke mal, ihr werdet den ein oder anderen Titel mit Sicherheit noch kennen. Und es darf mitgesummt werden, ja. Ich verrate auch keinen, dass ich alle Titel kenne, weil ich schon ein alter Sack bin.
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0: So ein Reigen, Potpourri oder Medley ist keine Neuerfindung, gab es früher schon, gab es schon vor 30, 40, 50 Jahren. Und ist immer ein kleiner Genuss, ne? Je nachdem, und tanzbare Rhythmen sind auf jeder Party ja gerne gehört. So soll's sein. Die großen deutschen Stars auf 45. 7 Uhr und na gleich. Ein paar Sekündchen fehlen noch, 30 Minuten. Genau, Halbzeit meiner kompletten Sendung der Morgen mit Gernot. Auch Halbzeit der Sendung der ganze Woche. Ja, exakt die Mitte. Und jetzt geht's straff Richtung Wochenende. Was? Nee, erstmal straff Richtung Wetter. Und nach dem Wetter können ein paar Verbrauchertipps zuschlagen. Bei wem nicht, der hat Glück, der hört sofort Jack and Stevens, You Drive. Nee, you never, von vorne. You never talk it about me. Die Nummer hören wir uns an. Aber erst das Wetter.
1: Mit KI-Support. Wolkig und ziemlich wechselhaft ist es heute. Im Nordwesten kommen immer wieder Schauer und Gewitter runter, später dann auch weiter rüber Richtung Osten. Zwischendurch wird es mal freundlicher und die Sonne kommt raus. Die Höchstwerte liegen bei 20 bis 28 Grad. Im Südwesten sind sogar bis zu 32 Grad drin. Morgen gibt es viele Wolken, im Süden immer wieder Regen und teils Gewitter, sonst meist trocken bei bis zu 28 Grad.

0: You never talk kid about me. Um 7.33 Uhr, 3 Minuten nach 7:30 in der Zwischenzeit. Ihr Lieben, ihr kennt mit Sicherheit den Song von der Goomba Dance Band, ne? Son of Jamaica. Na klar, das Ding ist ja durchaus in den Schlager-Olymp geholt worden, ja. Auch englisch gesungene Musik kann durchaus ein Schlager sein. Hier ist der beste Beweis, ne? Die Goomba Dance Band Son of Jamaica, die hören wir jetzt nicht, sondern einen der vielen deutschen Varianten. Die erste deutsche Variante, die kam von Tony Holiday. Ja? Hier, ihr wisst schon, der tanzte Samba mit mir. Der Tony Holiday, genau der. Nie mehr allein sein, hat er die Nummer ins Deutsche gesungen. Ne? Vielleicht nicht ganz so bekannt wie das Original, aber dennoch gleiche Melodie und eine schöne Nummer zum Dahinschwellen. Genießt es. Und dann gucken wir mal, wer heute Geburtstag hat.
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Schauen wir mal, heute ist der 19. August. Wer hat oder hätte da Geburtstag gehabt? 1973 geboren, heute 53 Jahre alt, die norwegische Prinzessin Mette Marit, ja? Hat heute Geburtstag, herzlichen Glückwunsch. Guido Ganz, der deutsche Moderator und Komiker, wird heute ganze 55 Jahre alt, 71 erblickte er das Licht der Welt. Des Weiteren haben wir hier Bill Clinton, ja, der 42. Präsident der Vereinigten Staaten. Der wird heute 80 Jahre alt, ja, 1946 geboren. Ian Gillan, also dieses Englisch, da muss ich noch lernen doch. Aber muss ich das lernen? Nö, eigentlich nicht. Als Deutscher, warum soll ich eine ausländische Sprache lernen? Wo steht das? Dass ich das muss. Müssen tue ich sterben. Eines Tages. Oder Toilette, sonst bringt meine Hose. Der britische Rocksänger vom Deep Purple, von der Band Deep Purple, wird heute 81 Jahre alt. Da hören wir gleich was von. Des Weiteren Johnny Nash, den haben wir in der vorigen Stunde ja schon gewürdigt und auch singen lassen. Der ist 1940 geboren. Leider verstarb er 2020 im Alter von 80 Jahren. Johnny Nash ist der oder ein US-amerikanischer Pop- und Reggae-Musiker und Schauspieler gewesen. So, und nun nochmal zu Deep Purple. Der bekannteste Song, denke ich mal, ist Smoke on the Water. Das Ding ziehen wir uns jetzt rein.

0: Deep Purple, herzlichen Glückwunsch zum Geburtstag an Dingens. Wer ist Dingens? Na hier, Dingensbummens. Wer ist denn wieder Dingensbummens? Gernot, was hast du denn wieder? Ich habe schon wieder nebenbei gelesen, was beim Roland-Kaiser-Konzert war. Siehste, da war er wieder abgelenkt. Also dieser Gernot, ich sag's euch, an Ian Gillan. Ja, Gillan? Wie? G-I-L-L-A-N. Gillan, würde ich eher sagen, ne? Ian Gillan. Okay, keine Ahnung, davon viel, macht nichts. Beim Künstlern ist es sowieso immer so eine Sache. Das, was da im Englischen steht, muss nicht dem entsprechen, wie sie gerne angesprochen oder ausgesprochen werden möchten, ja? Das heißt durchaus manchmal auch noch ganz, ganz anders. Oder wird ganz anders ausgesprochen. Hier die Purple und Smoke on the Water, echter Klassiker, 7 Uhr und gleich 45 Minuten. Gleich ist es soweit, dann haben wir es 7:45. Jetzt gibt's was Lustiges aus der Comedy-Ecke von Mike Krüger und er singt einen Song, den wir von der Melodie her, na klar, von Nino De Angelo kennen, Jenseits von Eden. Und hier macht Mike Krüger daraus Jenseits vom Tresen. Naja, war klar, ne? Anders kennt man die ja nicht. Den blöden Blödelbaden, den liebevollen Blödelbade aus dem hohen Norden.
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So einen Song habe ich noch bis ran an die Nachrichten. Einen schönen Stars on 45 ABBA-Medley. Und dann hören wir uns zur zweiten Stunde wieder. Wir haben gleich 10 Minuten vor 8. Bis gleich, ihr Lieben. Schön dranbleiben und genießen. Wo ist er? Hier ist er, der Titel. Moment, jetzt haben wir wieder versaut. Ach nee, du, also dieser Gernot. Moment, jetzt muss er wieder vorholen, ne? Hier hin machen, so, und wo ist eigentlich der Nächste? Hier, siehst du? Live ist live. Erstmal das Bett wieder vorholen. Also dieser Gernot, du, nee, der macht aber auch alles verkeilt. Und jetzt müssen wir mal kicken, ob wir das wieder hinkriegen. Nee, jetzt ist er ja schon hier gelandet. Ach, wie kriegen wir denn den jetzt wieder hin? Ganz einfach, indem wir den aus dem Papierkorb wiederholen. Ah, so, wo ist er? Da ist er. Neu hinzufügen. Zack. Und dann sollte er eigentlich nochmal spielen. Gucken wir mal.

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2: Im Studio Immekasten. Bundesjustizministerin Hubig will Mietern den Hitzeschutz in den eigenen vier Wänden erleichtern. Das sagte sie der Rheinischen Post. Sie kann sich Änderungen im Mietrecht vorstellen, damit Klimaanlagen oder Sonnenblenden einfacher eingebaut werden können. Bislang gibt es dabei rechtliche Hürden, sagt sie. Hubig meint, für Mieter und Vermieter brauche es klare und praktikable Regeln. Und Hitzeschutz müsse insgesamt stärker zum politischen Schwerpunkt werden. Die Ernte in Deutschland fällt in diesem Jahr mau aus. Der Bauernverband rechnet beim wichtigen Getreide mit einem Ertrag von knapp 42 Millionen Tonnen, 7% weniger als im Vorjahr. Die Kartoffelernte dürfte ebenfalls mager ausfallen. Die Bauern stehen vor großen Herausforderungen. Der Präsident des Bauernverbands Ruckwied sagte bei der Erntebilanz:
3: Unterdurchschnittliche Ernte seit 3 Jahren, niedrige Erzeugerpreise, ständig steigende Kosten. Es ist zwingend notwendig, dass die Bundesregierung ein Sofortprogramm für die Landwirtschaft auf den Weg bringt.
2: Drohnen werden immer mehr zum Sicherheitsrisiko und dagegen will Deutschland sich besser rüsten. In Sachsen-Anhalt ist ein neues Forschungszentrum an den Start gegangen. Am Testflughafen des Deutschen Zentrums für Luft- und Raumfahrt soll zu Abwehrmöglichkeiten geforscht und Technologie unter realistischen Bedingungen erprobt werden. Mit dem Wohnungsbau in Deutschland geht es bergauf. Im ersten Halbjahr wurden rund 126.000 Baugenehmigungen erteilt, so das Statistische Bundesamt. Das sind 15% mehr als vor einem Jahr und der stärkste Anstieg von Baugenehmigungen seit 2016. Augen auf beim Online-Kauf. Der Handelsverband warnt vor Shops im Netz, die scheinbar in Deutschland sitzen, hinter denen aber Anbieter aus China stecken. Das Zurückschicken der Ware kann da sehr teuer werden und viele Käufer behalten sie deshalb. Das ist das Geschäftsmodell vieler Shops, so der HDE.
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4: Mit KI-Support. Wolkig und ziemlich wechselhaft ist es heute. Im Nordwesten kommen immer wieder Schauer und Gewitter runter, später dann auch weiter rüber Richtung Osten. Zwischendurch wird es mal freundlicher und die Sonne kommt raus. Die Höchstwerte liegen bei 20 bis 28 Grad. Im Südwesten sind sogar bis zu 32 Grad drin. Morgen gibt es viele Wolken, im Süden immer wieder Regen und teils Gewitter, sonst meist trocken bei bis zu 28 Grad.

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0: Boxer Beat, Joe Boxer. Prima, prima, prima. Sehr, sehr schön. War der Opener der dritten Stunde meiner Sendung.
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0: Mittwoch haben wir's. Mittwoch, der 19. August 2026. Ihr hört die Sendung Der Morgen mit Gernot, die es montags bis freitags immer live gibt von 6 bis 9 Uhr und unlive von 3 Uhr in der Nacht bis 6 Uhr ran, immer die Wiederholung vom Vortag. Ihr wisst ja, meine Sendestunde ist strukturiert, ne? Zur vollen Stunde hört man Nachrichten, Sport und Wetterbericht, wie eben gehört. Dann in der 20. Sendeminute ein kleiner Beitrag. Um halb dann in der dritten Stunde gibt's immer den Wetterbericht, ja, von mir direkt gelesen, in Zuhilfenahme mit den Daten vom Wetterfrosch Kurt aus Berlin-Tegel. Und 10 nach halb, da gucken wir mal, wer heute Geburtstag hat. Musikalischerseits seid ihr gewohnt, der Fairnessfilter ist scharf geschaltet, bedeutet, bei mir gibt es noch einen deutschsprachig gesungenen, gefolgt von einem nicht deutschsprachig gesungenen Titel, das dann immer im Wechsel und dazwischen die aktuelle Uhrzeit. Legen wir los, wa? Nach Joe Boxer in Englisch mit Box the Beat hören wir was Deutsches. Und zwar vom Tom Astor, ja, der ist ja eigentlich bekannt aus der Country-, Lowlands- und Western-Ecke. Wie die Schwalben singt er. Das ist die deutsche Cover-Variante vom Elvis Presley, seinem Song Snowboard. Ja, ziehen wir uns rein. Ich stelle mich vor und dann singt der Tom Astor.
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0: was für ein Country, fast für unsere Countryliners und Western-Freunde, wie die Schwalben, der Elvis Presley-Song hier mal in Deutsch gesungen. Wir haben es 8 Uhr und 11 Minuten, 4 Minuten vor Viertel 9. Ace of Base gibt's jetzt mit All That She Won. Ist das richtig ausgesprochen? Der Gernot. All That. Doch? All That. All That. Das ist ja viel ich, das muss ja lispelt werden. All That She Won.
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0: Ace of Base, All That She Wants, hier in der Sendung Der Morgen mit Gernot um 8 Uhr und 15 Minuten, Viertel nach 8 oder auch Viertel 9 genannt. Ihr Lieben, jetzt gibt's von den Flippers, da habe ich ja auch immer etliches drin, ne? Ich darf gar nicht sagen, wie viel. In der Rotation sind tatsächlich eine Menge drin. Ja, ich kann mich ja ruhig outen. Ich mag sie ganz gerne. Allerdings hier in der Morgensendung ist natürlich immer günstig, wenn man etwas flottere von ihnen spielt. Nicht so die ganz, ganz langsam, sondern eher den Disco-Fox-Anteil der Flippers. Habe ich hier rausgesucht. Du bist eine Wucht, Cherie. Hören wir gleich in wenigen Sekunden.
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0: Die Flippers, du bist eine Wucht, Cherie. Das stimmt, das kann man durchaus mal singen, ja. Allerdings aufpassen auf die Wortwahl, ne. Du bist eine Wucht, Cherie. Nicht du kriegst eine Wucht, Cherie. Das ist ein Unterschied, ja. Eine Wucht ist umgangssprachlich hier so in Berlin-Brandenburg für eine Tracht Prügel, ja. Das sollte man dann vielleicht genau differenzieren an der Stelle. Wir haben es 8:20, 10 Minuten vor 9:30. Jetzt gibt es den versprochenen Beitrag. Und dann hören wir von Louvre ein richtig tolles Medley, den Megamix 93.
1: Der hohe Priester der weißen Hexen von Großbritannien, Kevin Caloyne, hat eine beruhigende Nachricht für alle Europäer. Die durch die Mondfinsternis frei werdende negative Energie mit potenziell katastrophaler Wirkung würde durch die vereinten Anstrengungen von über 1500 Hexen neutralisiert werden. Für die USA konnte er dagegen keine Verantwortung übernehmen. Caloyne mutmaßt etwa 5 bis 6 Stunden nach dem Himmelsschauspiel drohe den Vereinigten Staaten daher zum Beispiel eine Naturkatastrophe.
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0: Louf mit einem schönen Medley. Den Megamix 93 in der Sendung, der Morgen mit Gernot. 8 Uhr und 26 Minuten, damals 4 Minuten, trennen uns vor der halb 9 Marke. Jetzt gibt's den schönsten gesungenen grammatikalischen Fehler. Jenseits von Gut und Böse, hätte ich beinahe gesagt. Nein, für immer, es gibt keinen anderen, weil heutzutage würde so niemand mehr singen. Aber er hat mit diesem Song den absoluten Knaller gelandet und selbst auf den heutigen Partys wird das Ding immer noch gesungen. Die Rede ist von Drafi Deutscher, seinem riesen Mega-Erfolg. Marmor, Stein und Eisen bricht. Was ja falsch ist, ne? Dafür hebst du 5, auf jeden Fall in Grammatik. Das muss heißen, Marmor, Stein und Eisen brechen. Aber das singt sich halt nicht, ne? Und genau das war der Erfolg. Hören wir uns jetzt an und dann gucken wir nachs Wetter.
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0: Drafi Deutscher aus dem Jahr 1965, ja, ist dieser Titel. Im Jahr 66 hat er das Ding dann nochmal in Englisch eingesungen. Ja, habe ich auch schon ein paar Mal gespielt. Wer wisst hier in der Sendung Der Morgen mit Gernot. Und lasst euch nichts anderes erzählen. Es gibt da gewisse Moderatoren da aus dem Stationsnetzwerk, die erzählen, das wäre 1970 gewesen. Nein, natürlich nicht. Die irren sich, die Kollegen, sehr stark sogar. Was ich schade finde, eigentlich sollte der Kollege Ahnung von haben, ne? Ich gucke so auf den Donnerstag, wisst ihr? Der hat so einen Müll erzählt. Und warum erzählt er so einen Müll, kann ich auch tatsächlich bestätigen, weil er der KI glaubt. Das ist der große Fehler. Dieser Titel ist aus dem Jahr 1965 und hat mit 1970 gar nichts zu tun. Überhaupt nichts, ne? Lasst euch also keinen Schnickschnack erzählen und glaubt niemals der KI, denn die KI ist nur zusammengesammeltes Material, was der ein oder andere ins Internet gestellt hat. Mehr ist es nicht. Also eine echte Intelligenz ist das gar nicht. Ja, es spiegelt nur das wieder, was seit Jahrzehnten dort reingetragen wurde ins Internet. Es ist tatsächlich eine künstliche Intelligenz. Ja, ein künstliches Zusammentragen von gefährlichem Halbwissen. So betone ich und würde ich das auch mal einschätzen. Ihr Lieben, wir gucken jetzt aufs Wetter, denn wir haben es 8 Uhr und 30 Minuten. Genau, 8:30. Somit gibt es das Wetter. Achso, siehst du, das hier kann ich ja entfernen. Das hier, buff, zack, das KI-Wetter, weg ist es. Dann ich mache jetzt das Wetter live hier rein. Und danach gibt's dann Billy Ocean und Loverboy. Zuvor gucken wir mal, was denn der liebe Kurt, der Wetterfrosch aus Berlin-Tegel, mir so zugeschanzt hat. Da gucken wir mal. Ah, eine Tasse Kaffee, das ist schon mal nicht schlecht. Moin Kurt, fängt schon mal gut an. So werden wir ein Paar. Jetzt geht's los. Naja, berauschend sieht's nicht aus, muss man mal dazu sagen. In alphabetischer Reihenfolge die 16 Landeshauptstädte der 16 Bundesländer. B beginnt, ne? Ist klar, weil B steht ganz vorne im Alphabet. Stimmt nicht, Gernot, du lügst. A. Ja, aber A gibt's keine Landeshauptstadt. Aha, guck an. Berlin 17 Grad, etwas Regen möglich. Bremen 17 Grad, leichter Regen. In Dresden 18 Grad und bewölkt. Düsseldorf 19 Grad, etwas Regen möglich. In Erfurt 17 Grad, stark bewölkt. Hamburg meldet 17 Grad, ebenfalls stark bewölkt. In Hannover 17 Grad, etwas Regen. Regnen tut's auch in Kiel bei 16 Grad. Magdeburg 18 Grad, einsetzender Regen. Mainz, wie es singt und lacht, 20 Grad, stark bewölkt. Da das nicht mit Lachen, wa? Bei Starkbewölkung. München 19 Grad, bewölkt. In Potsdam 17 Grad, stark bewölkt. Saarbrücken 20 Grad, bewölkt. In Schwerin 16 Grad, stark bewölkt. Stuttgart meldet 19 Grad, wechselnd bewölkt. In Wiesbaden 19 Grad, bewölkt. Wie immer die Meldung zum Schluss der 16 Landeshauptstädte. Und nu gucken wir uns das Wetter selber an. Und da ist wie folgt zu erlesen. Heute ist in Deutschland wettertechnisch geteilt. Im Norden eher grau, regnerig und teils gewitterig. Im Süden deutlich sonniger und wärmer. Die Höchstwerte reichen ungefähr von 19 bis 22 Grad im Norden bis 28 Grad. Und muss das heißen. Kurt, siehst du, KI, die haben keine Ahnung. Im Norden und 28 bis 32 Grad im Südwesten. Gernot ist ein Klugscheater erster Kajüte. Aber ich habe recht, so ist es. Achtung, besonders im Süden sowie später auch im Osten sind kräftige Schauer und Gewitter möglich. Danke, Kurt. Ja, du solltest das ab und zu mal durchlesen, was du mir schickst. Ist das ein böser Mensch? Ja, das stimmt. Montag bis Freitag von 6 bis 9 bin ich der Böseste.
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0: Flotte Disco-Mucke mit Billy Ocean und Loverboy hier um 8 Uhr und 38 Minuten in der Zwischenzeit. 8 Minuten nach halb 9 haben wir's. Vorige Stunde hatte ich einen Titel von Andrea Berg gespielt. Zack, kommen hier die SMS und auch selbst eine Mail. Du hast doch versprochen, immer beide zu spielen. Ja, das stimmt, habe ich versprochen. Und mein Versprechen wird nicht gebrochen. Ich heiße ja nicht Merz. Gernot, also nee, nein, hier ist er, Helene Fischer, Phänomen, bitteschön, für das Lager der Helene Fischer-Fans, ne? Als Ausgleich der Gerechtigkeit für die Andrea Berg-Fans.
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Der 19. August, wann hat denn da wer, wo, wie, was Geburtstag gehabt? Das gucken wir jetzt mal nach. Zum Beispiel die Mette Marit, ja, die norwegische Prinzessin, die hat am 19. August Geburtstag und 1973 das Licht der Erde erblickt. Heute wird sie ganze 53 Jahre alt. Herzlichen Glückwunsch dafür. Deutscher Moderator und Komiker Guido Ganz. Mit TZ am Ende wird heute 55 Jahre alt. Des Weiteren haben wir auf der Agenda, hätte ich beinahe gesagt, Bill Clinton, der US-amerikanische Politiker und 42. Präsident der Vereinigten Staaten. Er wird heute 80 Jahre alt. Herzlichen Glückwunsch dafür. Des Weiteren Ian Gillan. Oh, warte. Ja, ich werde das nie lernen. Muss ich auch nicht? Ist nicht so schlimm. Zumindest ist er der britische Rocksänger der Band Deep Purple. Ja? 81 Jahre alt wird er heute am 19. Und wen haben wir noch? Johnny Nash, der US-amerikanische Pop- und Reggae-Musiker und Schauspieler. 1940 geboren, leider verstarb er 2020 im Alter von 80 Jahren. Herzlichen Glückwunsch an allen, die heute Geburtstag haben. Warte mal, hier haben wir noch einen. Eine. Am 19. August 1883 ist sie geboren. Coco Chanel, ne? Die französische Modedesignerin, kennt man, ne? Das Parfüm ist tatsächlich bekannt, denke ich mal. Wen hören wir singen? Johnny Nash hören wir singen mit I Can See Clearly Now. Bitteschön.

0: Johnny Nash, Geburtstagskind des Tages. I can see clearly now. Hier in der Sendung der Morgen mit Gernot um 8 Uhr und 47 Minuten, 2 Minuten nach 3, Viertel 9 haben wir es in der Zwischenzeit schon. Jetzt gibt's wieder auch sächsisches Liedl, ne, mit den Travelers, die singen so einen sächsischen Dialekt immer. Der Pleitegeier heißt der Song und der ist eine deutsche Cover-Variante vom El Condor Pasa-Titel. Ne? Michael Holm singt ja auch eine deutsche Variante, ich kann mich entsinnen. Und hier mal so ein bisschen mit leicht Comedy. Text, würde ich sagen. Die Travelers. Gleich in wenigen Sekunden.
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0: El Condor Pasa, die originale Melodie und hier mit den Travelers und einem deutschen Text drauf. Der Pleite Geier. Wir haben es 8:51, 9 Minuten vor 9 in der Zwischenzeit. Ihr wisst ja, ich lese ja nebenbei immer so ein bisschen hier, was so tagesaktuell geschrieben wird in den Medien. Und hier lese ich eine traurige Nachricht. Das ist natürlich sehr, sehr schlecht, muss ich sagen. Über 50 Jahre war Frank Baird fester Bestandteil von ZZ Top. Nun ist der Schlagzeuger der Rockband im Alter von 77 Jahren gestorben. ZZ Top trauert um ihren Drummer Frank Baird. Dies bestätigte die Band selbst auf ihrem Instagram-Kanal. Entschuldigung, ich habe das nicht, deswegen das muss ich nicht haben, alles egal. Instagram-Kanal. US-Medienberichten zufolge sei Baird am 17. August im Alter von 77 Jahren im Kreise seiner Familie eingeschlafen. Bereits zuvor soll sich der Musiker in Hospizpflege auf seiner Ranch im texanischen Richmond befunden haben. Eine genaue Todesursache ist bislang nicht bekannt. Seit wenigen Wochen war Baird bei Auftritten von einem Ersatzdrummer vertreten worden. Er und Bassist Elwood Francis hätten einen großartigen Freund und Mitstreiter verloren, lässt sich Sänger Bill Gibbons in einem Instagram-Beitrag zitieren. Bei Frank Baird habe es sich um einen der innovativsten Schlagzeuger gehandelt, dessen unverkennbarer Backbeat entscheidend für den Erfolg der Gruppe gewesen sei. Dem schließe ich mich an und auch musikalischerseits. Einen ihrer bekanntesten Songs, den hören wir jetzt von ZZ Top, Gimme All Your Lovin'. Wobei das nicht unbedingt das Aushängeschild tatsächlich für die Band ist, denn sie ist ja eher eine Hardrock-Band. Und hier sind so ein bisschen Disco-Einschläge mit drin, aber trotzdem einer ihrer bekanntesten Titel und erfolgreichsten gewesen. Mit dem Song Gimme All Your Lovin'. Von wann stammt der eigentlich? Warte, ich guck mal. Sie muss auch irgendwann... 83 steht hier. Gut, okay, 1983. Dann lassen wir das mal so stehen. Ich habe das jetzt nicht nachgeprüft. Ihr wisst ja, wie es immer ist mit KI oder so. Nee, nee. Mit dem Titel möchte ich mich jetzt trotzdem verabschieden. Das war es nämlich für den heutigen Mittwoch. Morgen am Donnerstag ab 6 Uhr bin ich wieder für euch da, wenn es heißt Der Morgen mit Gernot. Wir haben es jetzt 8:54, 6 Minuten vor 9. Wie immer die zünftige Verabschiedung. Zuvor wünsche ich euch noch gute Unterhaltung mit den nun anschließenden und folgenden Sendungen, die nach mir kommen auf euren Sendern und bedanke mich auch an der Stelle mal für die vielen Radiobetreiber, die meine Sendung gebucht haben. Ich muss mal gucken, die letzte Zahl, die ich so im Kopf hatte, müssten dann um die 156 sein. Ja, 150 Radiosender hören die Sendung Der Morgen mit Gernot. Das ist eine tolle Ehre für mich und an der Stelle mal danke, danke an die Betreiber für die Übernahme. Ja, das ist ja nur nicht selbstverständlich. Okay, danke. Irgendwas muss ich also irgendwie richtig machen, ne? Habe ich das Gefühl. Okay, was gibt's noch zu sagen? Ja, für Kritiken oder so bin ich offen. Wisst ihr ja, 0170 18 16 616. Telefonate bitte natürlich erst nach 9, ne? Nicht in der Live-Sendung anrufen. Es sei denn, ihr wollt ihr live mit rein. Ich ziehe euch dann übers Mischpult mit rein. Aber das lassen wir mal lieber. Okay, wie immer die zünftige Verabschiedung. Diener nach links, Diener nach rechts. Tschüss, tschüss, ihr Lieben. Macht's Schmugge. Euer Gernot aus dem wundervollen, meist sonnenverwöhnten Märkisch Oderland. Macht's Schmugge, ihr Lieben. Bis morgen um 6.
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1: Und damit hallo und herzlich willkommen zur 1214. Ausgabe der Happy Days mit neuen Hits von gestern. Ja, in den nächsten zwei Stunden, da hören wir wieder Titel, die in genau dieser Kalenderwoche im Laufe der letzten rund 40 Jahre in die deutschen Singlecharts eingestiegen sind. Wir hören Titel, die sich nur den britischen Singlecharts platzieren konnten, sowie Nummer 1 Hits aus aller Herren Länder. Und wer ist heute so alles dabei? Das verrät uns Ted.
2: Hallo, heute hören wir unter anderem neue Hits von Natasha Bedingfield, Christabel und Marquez, britische Hits von Madness, Shalamar und Carmel und Nummer 1 Hits aus Neuseeland, Finnland und Norwegen.
1: Tja, aus Luton in England, da kam der erste Herr heute zu uns und wir hörten seinen ersten Hit aus den deutschen Singlecharts, 9. August des Jahres 83. Das war Paul Young und Wherever I Lay My Head, That's My Home. Und weiter geht's mit einem gemeinsamen Hit von den Pet Shop Boys und Dusty Springfield. Das war Neuzugang im August des Jahres 1987. Und der Titel wirft die Frage auf, What have I done to deserve this?

0: Das war ein One Hit Wonder aus den deutschen Single Charts und der war im August des Jahres 1991. Das war das Rhythm Syndicate und das war der Hit P-A-S-S-I-O-N.
1: Die Gruppe Rhythm Syndicate stammt aus Connecticut. Wichtigste Mitglieder sind der Sänger Evan Rogers und der Gitarrist Carl Sturken. Beide kamen aus New York. Sie sind ein Komponisten- und Produzententeam. Sie schrieben zunächst für andere, bevor sie ihre eigene Gruppe gründeten. P-A-S-S-I-O-N war ihr einziger Hit in den deutschen Charts und erreichte 1991 Platz 82.

Jede Karriere musste einmal beginnen, doch die von der Gruppe Marquez aus Hannover. Sie hatten bis heute 10 Hits in den deutschen Singlecharts und dies hier war der erste. Und das war ein Neuzugang im August des Jahres 2006 und der Hit heißt El Temperamento. Ja, und dies hier ist die große Natasha Bedingfield. Für sie ihr 5. Hit in den deutschen Singlecharts. Der war neu im August des Jahres 2007 und er trägt den Titel Soulmates.

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1: Der dritte Hit in den deutschen Single-Charts für die CNC Music Factory. Und das war Neuzugang im August des Jahres 91. Things that make you go.
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1: Tja, dieser war der erste und größte Hit in den deutschen Single-Charts für M People. Das war Neuzugang im August des Jahres 93. Der Hit heißt One Night in Heaven.

0: Das war jetzt zweiter Hit in den deutschen Singlecharts und das war 90er im August des Jahres 2001. Das war O-Town und das war der Hit All or Nothing.
1: O-Town steht für Orlando Town, der Heimatstadt der Band in Florida. Sie wurde im Jahre 2000 für die Reality-Serie Making the Band zusammengestellt. Die Serie lief über 3 Staffeln und es wurden in dieser Zeit 2 Alben veröffentlicht. Dann löste sie die Band wieder auf, bevor sie sich 2013 wieder vereinte. All or Nothing war ihr zweiter und größter Hit und erreichte 2011 in den deutschen Charts Platz 10.

Für diesen Herrn hier war dies hier sein 6. Verkaufshit in den deutschen Single Charts und der war im August des Jahres 1984. Das ist der große Chris de Burr und der Hit heißt I Love the Night. Ja, dieser Herr hier, der hat Platten veröffentlicht unter verschiedenen Namen. In diesem Falle hieß er John Cougar Mellencamp. Das ist ja ein Titel aus seinem Album, das heißt Big Daddy, aus dem Jahre 89. Sein erster Verkaufshit in den deutschen Single Charts, 9. August des Jahres 89. Hier ist der Hit, der heißt Pop Singer.

Der Titel enthält Elemente aus I Only Have Eyes For You für den Flamingos aus dem Jahre 1959. Da war dieser Herr hier noch lange nicht geboren. Es war sein zweiter Hit in den deutschen Singlecharts. Ein Neuzugang ist im August des Jahres 2004. Das war Eman und I Love Them Hoes. Und wofür das steht, das verrate ich nicht. Die Gruppe Westlife hatte ihren größten Erfolg mit dem Titel Uptown Girl im Jahre 2001. Und davon war dies hier der Nachfolgehit. Und das Ganze war ein Neuzugang im August 2001. Sie sind Westlife und When You're Looking Like That.

0: Insgesamt war dies hier 14. Hätte den deutschen Single-Charts und das war am 19. August des Jahres 1996. Das waren Depeche Mode und das war der Hit A Question of Time.
1: A Question of Time war der 7. Top-10-Hit von Depeche Mode in den deutschen Charts. Geschrieben wurde der Titel für ihr Album Black Celebration. Aufgenommen wurde er in London und die finale Abmischung erfolgte in den Hansa-Ton-Studios in Berlin. Der Titel erreichte die Charts vieler europäischer Länder, darunter die 5 in den Niederlanden und die 4 bei uns.

Das war die Nachfolgesingle zu ihrem größten Hit aus den deutschen Singlecharts, nämlich Step by Step. Der Hit war neu im August des Jahres 1990, das von die New Kids on the Block. Und das war der Hit, der heißt Tonight. Tja, und dies hier Musik aus dem Disney-Film Hercules, ein Neuzugang in den deutschen Singlecharts im August des Jahres 1998. Hier sind Boyzone mit der Frage, Baby, can I hold you?

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Dies ist die 1213. Ausgabe der Happy Days mit neuen Hits von gestern. Und an dieser Stelle des Programms, da hören wir Top 20 Hits aus dem Vereinten Königreich, die Disney in die deutschen Verkaufscharts gebracht haben. Schön, los ist heute mit dem zweiten Top 20 Hit in England für die Gruppe mit dem Namen Shalamar. Ein Neuzugang im August des Jahres 1980, das der Titel heißt I Owe You One. Ja, und dies hier ist die Gruppe mit dem Namen Modern Romance. Dies war ihr dritter Top 20 Hit in England. Der Hit von Perez Prado aus dem Jahr 1955, 9. August 82, Cherry Pink und Apple Blossom White.

0: Das war ihr 16. Hit in den Singlecharts von England und der 16. der ersten 20 erreichte. 9. August des Jahres 1983, das waren Madness und der Hit Wings of a Dove.
1: Wings of a Dove war die 16. Single-Veröffentlichung der britischen Band Madness. Geschrieben wurde der Titel von den Bandmitgliedern Sax McPherson und Chess Smash. Im zugehörigen Video sind die beiden als Flugkapitän und Co-Pilot eines Flugzeugs zu sehen. Die Bandmitglieder sind die Passagiere, die im Flugzeug eine Party feiern. In den britischen Charts erreichte der Titel die 2.

Das war ihre zweite Single und ihr einziger Top-20-Hit in der Single-Parade in England. Der Titel war neu im März des Jahres 1983. Das war die Gruppe Carmel und das war der Hit, der da heißt Bad Day. Dann dieser ein Titel, das war der 10. Top-20-Hit in den Single-Charts in England für die Gruppe Bugs Fizz. Die Originalversion von den Romantics war bereits im Jahr 1983 ein großer Hit in den Single-Charts in Amerika. Diese Fassung hier, die war neu in den Single-Charts in England im August des Jahres 84. Ein Titel aus ihrem 4. Album I Hear Talk. Hier sind Bugs Fizz und ihre Version von Talkin' in New York.

Dies ist die Stelle des Programms, an der wir auf Spitzenreiter aus aller Herren Länder schauen. Und los ging's heute mit der Nummer 1 aus den Singlecharts aus Kanada für 2 Wochen im August des Jahres 1990. Das waren Bruce Hornsby in The Range und das war der Hit, der heißt Across the River. Tja, und das hier die Nummer 1 aus den Singlecharts aus Belgien und Irland aus genau dieser Woche im Laufe des Jahres 1991. Hier ist Bryan Adams und seine Weltnummer 1, die da heißt Everything I Do It For You aus dem Film Robin Hood, Prince of Thieves.

0: Sechs solide Wochen auf der Nummer 1 in der Singleparade in Belgien. Und zwar im Juli und August des Jahres 1992. Yeah, das waren Guns N' Roses. Und das war der Hit, der heißt Knockin' on Heaven's Door.
1: Der Titel Knockin' on Heaven's Door wurde 1973 von Bob Dylan für den Soundtrack des Films Pat Garrett jagt Billy the Kid geschrieben. 1990 coverten Guns N' Roses den Titel. Ihre Version entstand für den Soundtrack des Tom Cruise Films Tage des Donners. Diese Version erreichte die 1 der Charts in Belgien, den Niederlanden und Irland.

0: Eine postume Nummer 1 in den Singlecharts in England für Freddie Mercury. Auf der Nummer 1 für zwei Wochen im August 93. Das war das Remix von Living on My Own.
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0: Tja, und dies hier für vier Wochen die Nummer 1 in der Singleparade in Finnland. Und zwar im August und September des Jahres 1995. Hier ist Dinah K.

Spitzenreiter den Singlecharts in Irland und Norwegen in genau dieser Woche im Laufe des Jahres 1996. Das waren die Spice Girls und Wannabe und dies die Nummer 1 aus Kanada für 6 Wochen im Sommer des Jahres 97. Hier ist Sarah McLachlan und Building a Mystery.

0: Der Sommer des Jahres 1998 in den Singlecharts in Schweden, dort auf der Nummer 1 für 9 Wochen, das war Dr. Bombay und Calcutta, Taxi, Taxi, Taxi.
1: Dr. Bombay ist der schwedische Sänger Johnny Jakobsen. Er war 34 Jahre alt und stammt aus Malmö. Für seinen Song Calcutta verkleidete er sich als Inder und sang mit einem falschen indischen Akzent. Der Titel wurde zum Sommerhit in Schweden und auch in Indien veröffentlicht. Er belegte für 9 Wochen die 1 der Charts in Schweden.
0: Tja, und dies ist Ronan Keating, ehemals Mitglied von der Gruppe Boyzone und Produzent von Westlife. Beide Bands haben wir heute schon gehört. Dies ist eine erste Solo-Single. Für 2 Wochen die Nummer 1 in England im August 99. When You Say Nothing At All.

0: Vier Brüder aus Kanada auf der Nummer 1 in den Singlecharts in Kanada für eine Woche im August des Jahres 2000. Dort ihr sechster und größter Hit. Das waren die Moffats und Bang Bang Boom. Tja, und das war's dann für diesmal mit den Happy Days. Und bis zum nächsten Mal sagen wir Tschüss.
1: Und Tschüss.
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0: Ah, da kann ich mich ja wieder hinsetzen und oh, vielen Dank. Bei Soundhouse Radio ist tatsächlich ja, ist auf jeden Fall mit dabei. Schönen guten Morgen. Ja, und jetzt kommt das Angesprochene, gell? Für Nina aus Kiel.
1: Heute aufräumen.
2: Ja, wir wollen mal sehen hier. Ach du Scheiße. Bernie! Himmel, Herrgott, die sieht ja aus wie... Bernie! Meine Güte nochmal.
3: Ja, Ed?
2: Mann, Bernie, in 5 Minuten kommt das Kümmelmonster zu Besuch und hier sieht's aus wie... Kannst du vielleicht mal deinen Scheiß wegräumen?
3: Ja, Ed, das mache ich. Ich habe extra diese grüne Kiste hier mitgebracht.
2: Ja.
3: Da räume ich alles rein.
2: Ja. Ja, das will ich auch schwer hoffen.
3: Ja. Oh, das Kümmelmonster kommt zu Besuch. Verfickter Spießer! So, mal sehen, was räume ich denn zuerst weg? Ich weiß, ich räume alles weg, was Batterien braucht. Die Whiskyflasche? Nein, die braucht keine Batterien. Das Feuerwehrauto? Nein, auch nicht. Die Ukulele? Nein. Aber vielleicht geht er kaputt, wenn er ganz unten in der Kiste liegt. Ich räume lieber erst alles weg, was vibriert. Darf ich euch sagen?
2: Sag mal, Bernie, du hast ja noch überhaupt nichts weggeräumt.
3: Du Erd, ich weiß einfach nicht, was ich zuerst wegräumen soll.
2: Mann, ist doch ganz einfach. Räum doch einfach zuerst die Sachen.
3: Okay, gute Idee, Erd. Also, die Whiskyflasche, das Feuerwehrauto und die Ukulele. Erd,

Ja, ihr Lieben, das war natürlich nochmal Elvis the Pelvis, Elvis das Becken mit That's a Say. Ein Mix und deswegen eine kleine Veränderung, ein kleiner Schmankel für euch mit meinen kleinen Möglichkeiten, sag ich jetzt mal, hier bei mir. So, und jetzt kommt das Verspätete, was ihr alle kennt.

Ja, was soll das uns sagen, liebe Birgit oder liebe Nina oder die da letztendlich neu dazu gestoßen sind? Das bedeutet eigentlich circa und überhaupt, dann ist eine Stunde mal mehr, mal weniger zu Ende, je nach der Übertragung.

bei euch am Handy. So, oder im Internet generell. So, jetzt haben wir die Calimeros mit Mamma Mia Maria. Das reimt sich. Genau.

Ja, das frage ich mich manchmal auch. So, jetzt habe ich für euch Carmen und die Thompson. No Change Romantica oder sowas. Ja, Romantica. Ja, ich glaube ja, ne? Genau. Das heißt, No Chance auf Romantica. Also denkt dran, liebe Damen, null Chance. Aber dafür nett. Versprochen.

So, jetzt habe ich für euch, liebes Geburtstagskind, aha, ich komme gleich, Moment, Karriere, ja, ich buchstabiere gerade, Karriere, weil ich dich von Herzen liebe. Auch dich, Nina, eigentlich alle hier, sonst wäre ich ja nicht so blöd und wäre im Radio.

0: Ja, die Arbeit macht's. Der Traubenzucker. Ja, man wurde mir nämlich gesagt, wegen den Beschwerden, die ich da habe, in der Apotheke, man sollte es mit Traubenzucker oder ähnliches versuchen, sagte mir der, fragen Sie einen Arzt oder Apotheker, und der kennt ja meine, wenn man zur Apotheke geht und dann Konto hat, oder weiß, was für Medikamente man nimmt. Ja, ich weiß zum Beispiel dafür und dafür. Hilft mich nicht weiter. Haben Sie eine Karte von uns? Ja. Gut, wunderbar. Also das ist das und das. Ja, Traubenzucker. Wenn Ihr Blutspiegel sinkt, dann nehmen Sie eine. Und wenn Sie merken, es ist irgendetwas koscher, dann nehmen Sie doch ein Täfelchen. So, und dann hat er mir geschenkt, wohlgemerkt, in der Apotheke, Traubenzucker. Jawohl. Ich wollte ihm ein türkisches Brot, was ich sehr gerne esse übrigens, geben. Und dann hat er, als weil er Moslem ist, hat er dann seine Hand auf seine Brust gelegt. Alles gut, mein Freund. Ne? Bis zum nächsten Mal. Ganz stark. Ganz toller Mensch. Meine Apotheke. So, das war's. Und jetzt nein. In einer halben Stunde ungefähr letztendlich. Dann mache ich noch einen Jingle vorher, damit ihr wisst, wir müssen uns leider von anderen verabscheuen. Aber keine Frage.
1: Ich komme wieder.
0: Ja, das war die Manie von Arnold Schwarzenegger nach der Wurmkur. Und jetzt habe ich für euch Kasper Hauser mit Gabber mir einen Gabber mir ein. Was auch immer, dass ich jetzt, nee, also 12 Uhr, Grappa mir ein. Oder Grappa mir ein, das ist ja ein Getränk. Mal gucken, was dahinter sich verbirgt. Ich weiß es selber nicht. Trotzdem viel Spaß, weil nach 12 Uhr nachts sind auch die Ferkellieder gerne gesehen, aber eigentlich nicht jetzt.
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0: Wobei ich höre natürlich hier rein, ne?

0: So, ganz kurz was in eigener Sache. Birgit, ich habe es, das heißt, Radio Clan ist bei mir jetzt am Start und ich werde in wenigen Sekunden auch im Chat sein können. So, das ist schon mal eingestellt während der Sendung. Ja, ciao, ciao, Bambina, heißt es auch manchmal. Und Katharina Valente kommt jetzt da zum Singen für. Bisschen älter, glaube ich.
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0: Ich.

Wenn ich dann nicht gleich antworten kann, liebe Birgit, und guten Morgen, wie gesagt, lieber Martin und Erna, dann liegt es natürlich daran, dass ich hier von einer Ecke zur anderen springe, versuche, oder ich lasse es, wenn ich mal nicht so sprechen kann, liegt es natürlich daran, dass ich irgendwo zugange bin. Und meistens mache ich dann die Musik so weit, bis ich dann mal wieder, mich wieder melde. Genau. So, jetzt kommt Chicago. Eine schöne englische Gruppe mit Hard Habit to Break. Hard Habit. Wenn da stehen würde, Hard, also harter Rabbit, dann könnte ich es vielleicht noch verstehen. Aus dem gleichnamigen Film, To Break, also Hard Habit, also toll zu diesem Brechen, zu dieser Information oder so ähnlich, so grob.

Im Übrigen, also Radio Clan läuft jetzt wieder bei mir. Jetzt kommen natürlich die anderen, die da heißen: Hannis Musikworld, Radio White Dragon, Peters Musikdiner, Musikworld Gießen, dann eigentlich Tiroler Webradio. Sorry, da habe ich keine Streamdaten oder ich habe sie und keiner will sie mir reinsetzen, weil der hat auch immer sehr schöne Hörerzahlen im Übrigen. Und dann Radio Old School ist klar und das Soundhaus Radio, aber Teddy Bear, die 11 ist leider Geschichte. Aber ich lasse den Freunden dort aus Berlin eine Chance. Ich gebe denen noch eine tut. So, Christian Anders jetzt. Und zwar Einsamkeit hat viele Namen. Okay, Christian Anders.

Da ist es wieder, da ist er wieder. Ein Disco-Mix kommt jetzt von euch oder für euch. Und dann, ja, dann dauert das eigentlich nicht mehr lange. Und dann muss ich mich leider von einigen Radios, wie gesagt, hier dann verabschieden. Genau. Also, es kommt jetzt Disco-Mix mit Elvis Presley. Oh ja.

So, ich weiß nicht, ob ich noch irgendwas von dem Knilch dran habe zum Spielen heute. Müsste ich nachher mal schauen. Und jetzt kommt erstmal My Pretty One. Und zwar mit dem, auch den man kennt vom Hören, Cliff Richard.

Oh, wenn ich den mal aussprechen kann. Nee, den Titel. La Felicita. La Felicita? Ja, das kann ich aussprechen. Da habe ich nicht in irgendeiner School

fehlt. Genau. Mit Cordalis. Also nein, nicht mit Cordalis. Er singt das. Ich nehme an, sein Sohnemann schon, weil ich das, glaube ich, nicht von ihm kenne. Von seinem Daddy. Genau. Aber wir lauschen mal, oder?

So, ein kleiner Hinweis, radiotechnisch, also Radio Clan, steht. Hannis Musik World steht. Radio White Dragon, Dito. Gerade das sechste und Peters Music Diner seit eben gerade. Jawohl. So, was habe ich jetzt? Wir schauen mal kurz und dann gehe ich mal ganz kurz den Geklimper nach. Und zwar eventuell auch was für den Martin, der Mann von dem Geburtstagskind gestern, mit TH geschrieben übrigens, weil es gibt Menschen, die typisch stehen da drauf. Ja, und dann sagt Birgit immer schon zu mir, ich habe das mal für dich verändert. Ich habe gesagt, ja, ist doch alles gut. Ich habe keine Probleme damit. Nee, nee. So.

Oh, jetzt kommt, ach ja, Costa Cordalis selber mit dem gleichnamigen Lied. Es wird schon weitergehen. Haben wir vorhin übrigens schon mal gehört von Karel Gott. Und ihr könnt ja mal Vergleiche ziehen, ja?

Ja, ihr Lieben, jetzt kommt eventuell ein Titel für Martin, liebe Birgit. Also, ich weiß nicht, ob er die Musikrichtung mag. Wie gesagt, er darf sich hier alles wünschen, bis auf die Räume hier bei WhatsApp. Dann müssen wir ja nochmal separat in deinem sprechen und so weiter, ja? Danke für die, Verständnis, für dein Verständnis. Oder auch Martins. Im Übrigen, jetzt habe ich nämlich für ihn, aber auch für alle und auch natürlich für dich, liebes Geburtstagskind von gestern, Emonine, wie das ausgesprochen wird, weiß ich jetzt nicht. Enomini, genau, Dankeschön. Liebes Kleinhirn, dass du damit arbeitest auch. Am Anfang war die Schöpfung. Ja, es ist so eine Mischung zwischen, aber ihr werdet schon hören. Ja, aber gleich. sorry. Weil es ist jetzt 5 vor. Die anderen Sender haben auch ihre Rechte. Und die verabschieden sich jetzt bitte bei mir, weil ich jetzt eine Einstellung mache. Und die Sender, die jetzt am laufenden Band anders jemanden drauf haben, da sage ich schon mal Tschüss. Leider Radio Clan. So. Ich bleib hier aber auf der Startseite im Chat.

Mittwochabend wünsche ich euch allen hier. Platz 30, das Schlagercharts, Prinz Damien. Ach so. Na, dann begrüße ich hier mal Funky, Erna, Sprecher Toni und die Schnecke.

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1: Ja, hallo nochmal. Und die zweite Stunde beginnt mit Aktuellem. Lange haben wir drauf gewartet, auf ihr neues Album. Und es wird nun mit gut einem Jahr Verspätung im Frühjahr erscheinen. The Battle at Garden's Gate heißt das Ganze denn. Und die Rede ist von der Band The Greater Fun Fleet. Und es gibt bereits zwei Vorveröffentlichungen. Hier ist einer, My Way Soon.

Im nächsten Jahr dann mehr vom neuen Album von Greta Van Fleet, welches übrigens am 16. April erscheinen soll. Noch ein bisschen hin zum April. Noch befinden wir uns im Dezember. Und darauf weist uns Alison Stewart hin.

Alison Stewart, Dezember. Und den Dezember, den verbindet man doch mit dem Winter. Auch wenn der kalendarisch erst am 21. anfängt. Passenderweise ja. Winterliche Musik von den Rolling Stones. Winter.

Ja, mit dem Text bereiten Sie uns schon ein bisschen darauf vor, die Jungs von Extrabreite, dass dieser Winter wohl nicht so angenehm wird, was dann nicht unbedingt am Wetter liegt. Trösten wir uns mit ein bisschen weihnachtlicher Musik von Chris Pope und den Courts UK. Come on, it's Christmas Day.

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1: Und wenn das Love a Song heißt und von A Whitesnake kommt, dann darf ein Titel nicht fehlen. Als letzter Track aus dem Dezember Album des Monats. Whitesnake, ihr absoluter Klassiker. Is This Love?

Eine ähnliche Frage stellte sich die Band Foreigner 3 Jahre zuvor. I wanna know what love is. Dieser Song wurde etliche Male gecovert. Mit hier eine ganz seltene Version aus dem Jahr 1990 von Gloria Gaynor.

Die Toten Hosen, Shake, Rattle and Roll aus ihrem aktuellen Werk Learning English, Lesson 3. Ihre Hommage an den Mercy Beat der frühen 60er Jahre. Und auch diesen Titel haben sie da drauf gecovert. Von Jerry and the Pacemakers. Ferry Cross the Mercy. Hier im Original.

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1: Und da bleiben wir in der ersten Hälfte der 60er Jahre mit den Chiffons. One Fine Day.

Und hier noch was passend zur Vorweihnachtszeit von der Formation Love Unlimited. Sie waren eigentlich der Background-Core von Barry White und machten hier und da auch was ohne ihren Chef. It may be winter outside, but in my heart it is spring. Love Unlimited.

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1: Ganz frisch erschienen. Das neueste Werk der Band Drive-By-Truckers. The New Okay.

Titelsong ihres aktuellen Albums The New OK von der Band Drive-By Truckers. Bei Drive-By Truckers denkt man an Highways, an staubige Highways, an Highways, die rot bestaubt. Wet Dust Highway, so dieser Song hier. Von einer zu Unrecht vergessenen Band namens Dax Deluxe. Eine echte Rarität. Dax Deluxe, Wet Dust Highway.

Die Stimme von Sean Taylor. Mit seiner Formation Duck the Deluxe, über die ich euch sonst gar nicht viel erzählen kann. Was soll's? Mach mal weiter mit Musik. Mit guter Musik von einer Band, die auch nur Insidern bekannt sein durfte. King King, Can't Keep From Trying.

0: Sound aus der Dunkelheit. The Darkness. Christmas Time. 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Ja, ich lasse jetzt leider nicht nur die Glocken enden, sondern auch die Show. Das waren die Sound Nuggets. Die letzte reguläre Ausgabe im Jahr 2020. In der nächsten Woche gibt's aber noch eine. Genau hier auf deinem Lieblingsradiosender. Gleiche Stelle, gleiche Welle. Ich wünsche euch ein schönes Weihnachtsfest und überhaupt eine gute Zeit. Macht das Beste, was man in diesen Zeiten machen kann. Bleibt gesund. Mein Name ist Michael Fischer. Macht es gut oder wie man im Rheinland sagt.
1: Maletut, Maletut, Maletut.
0: Wolfgang Niedin und Komplizen. Tschüss und bye bye.

0: ist das geil.
1: Moin, hallo, von 10 bis 12 und jetzt von 16 auch 2 Stunden, also rechnet mal eben bis 18 Uhr unsere Sendung. Wie gesagt, heute nur auf dem Freitag um diese Uhrzeit nur deutsche Musik. Was hast du dir dabei überlegt, lieber Peter? Hallo Peter.
2: Hallo Totti.
1: Moment.
2: Ich habe viele deutsche Musikstücke rausgesucht.
1: Nur
2: deutsche Musik, aber von jedem ist etwas dabei.
1: Und für jeden, ob nun jung oder alte Musik, ihr werdet es ja gleich selber hören, was Peter sich da überlegt hat. Und wollen wir loslegen oder haben wir da noch was zu sagen zu?
2: Nö, ich
1: erstmal nicht. Los. Gut. Welches ist egal? Fang einfach an.
2: Ich nehme sonst gerne das zweite.
1: Alles klar. Also, für euch kommt jetzt ohne Schnickschnack mal heute Adam und Eva in
2: Manuels Taverne.
1: Genau. Meine Brille. Und danach kommt
2: Anita Lindholm, die an die Männer draußen ganz viele Wünsche hat. Aber ein bisschen Mut sollte jeder dabei haben.
1: Auf jeden Fall.
2: Weil sie sehr viele erwartet.
1: Ja, dann wollen wir mal anfangen. Viel Spaß bei der deutschen Musik von Peter und
2: Totti.
1: Genau.

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0: Ja, ihr habt schon gehört an den Klang, es war ein bisschen älter, aber wir entstauben ja alle Schallplatten bei uns vorher, bevor wir sie dann aufnehmen. Ich glaube, das war eine Aufnahme von der Kassette,
1: Von
0: kann
1: der
0: das sein?
1: Kassette, ja.
0: Ah,
1: Ich
0: wunderbar.
1: habe zu Hause mal alles aufgenommen.
0: Oh, wie schön. Ja, lieber Peter, dann geht's hier jetzt ja weiter für mich mit Bernd Klöver. Ich gehe mal ein bisschen dichter. Bist du jetzt frei? Genau. Und du hast?
1: Bernhard Brink mit Frei und Abgebrannt.
0: Tja, das ist doch ungefähr abgebrannt, heißt dann keine Kohle mehr. Das
1: Na, alles
0: war
1: ausgegeben wahrscheinlich.
0: ja auf jeden Fall wohl, ne? Gut, ab dafür.

0: Ja, ihr Lieben, das war der zum Schluss der Bernhard Brink. Und ich sehe auch durch meine Glaskugel, nein, durch ihren Player, dass es ein guter Titel ist von ihm. Jetzt geht's weiter mit dem Billy Mo. Ist der eigentlich älter, das Stück, das von Billy Mo?
1: Ja, das ist ja älter.
0: Okay, macht ja nichts. Auf jeden Fall deutsch. Auf der
1: Hacienda.
0: Genau. Fehlte eine Frau. Ja, ich
1: fehlte eine Frau. Ja,
0: genau. Fehlte oder fehlt eine Frau. Okay. Ich habe fehlte das Schirm. Und was danach, Peter?
1: Ich habe die Blue Diamonds, die meinen, ein Schiff fährt nach Shanghai.
0: Ach, das muss ich rausnehmen. Gut, dann machen wir's.

0: zum Beispiel Vaseline mit Fensterkit verwechselt. Ich sag, keine Ahnung, sagte der, fallen alle Fenster raus. Kennst du den Unterschied zwischen Ehefrauen und Terroristen? Und ich, keine Ahnung, sagt er, mit Terroristen kann man verhandeln. Sagt er, neulich mir, du, ein Bekannter von mir, der hat ja in der Brauerei gearbeitet, ne? Der ist ja im Bierfass ertrunken, ne? Ich sag, um Gottes Willen, ein grausamer Tod. Sagt er, ne, so schlimm war das nicht. Der ist doch dreimal rausgekommen, um zu pinkeln, du. Sagt er neulich zu einem Stammgast hier vorne, sag mal, was hältst du eigentlich vom Sex am Arbeitsplatz? Sagt er, überhaupt nicht, ich bin Schaufensterdekorateur, Mensch. Freunde, ich sage natürlich immer, auch wer regelmäßig versagt, ist zuverlässig. Und ich muss ganz ehrlich sagen, bei mir ging in den letzten Tagen, jeder hat so eine Strähne, wo alles daneben geht, bei mir war alles negativ in der letzten Zeit. Ich habe harte Monate hinter mir, alles negativ. Das einzig Positive, der Schwangerschaftstest meiner Frau, sonst war alles negativ. Da kam eben einer rein, du, mit seinem Hund an der Leine. Flotter Hund, du. Im Fernsehen lief Fußballspiel. HSV gegen Bayern München, du. Und jedes Mal, wenn Bayern Tor schießt, du, da wedelt der Hund, der freut sich, der kläfft sich, der läuft durch den Laden, du. Bayern gewinnt, du, und der Hund, der kläfft und der wedelt und der freut sich, läuft durch den Laden. Ich sage, toller Hund, Mensch. Versteht viel von Fußball, sondern eine Menge. Ich sage mal eine andere Frage, was hätte der eigentlich gemacht, wenn HSV gewonnen hätte? Das weiß ich nicht, so lange habe ich den Hund noch nicht.
1: Das ist die Sprache eben. Unsere Gastarbeiter bei uns haben auch ihre Schwierigkeiten mit der Sprache. Nicht? Denk doch an die beiden Türken, die aufs Amt gehen, um die deutsche Staatsbürgerschaft zu beantragen. Der erste kommt wieder raus, sagt der andere, na, habe du deutsches Pass, da mach mich nicht an, Kanake. Nicht? Das. Ne? Kinder, denk doch an den Türken, der nicht auf das Wort Mond kann. Sagt er zu seinem deutschen Kollegen, na, wie heißt die Kumpel von Sonne, wo hat Nachtschicht? Nee, das ist doch zauberhaft. Da haben doch die beiden Türken in ihrer Stammkneipe gesessen, sagt der eine, habe gekauft neues Fahrrad. Sagt er, was hat gekostet? Sagt er, 1000 Mark. Sagt er, teuer. Na, wie heißt deutsches Sprichwort, gutes Rad ist teuer. Die gehen raus aus ihrer Kneipe, ist das Fahrrad weg. Sagt der Fahrrad geklaut. Sagt er, aber nicht schlimm. Wie heißt deutsches Sprichwort, kommt Zeit, kommt Rad.
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4: Genau, und da ihr das ja wollt und müsst, was heißt müsst, wenn das Radio halt an ist, ja mein Gott. Also, wir haben wieder einige Radios zu begrüßen und denen ihre Zuhörer. Ich nehme an, Lübeck hört rein, Hamburg also im ganzen Sendegebiet, sage ich mal so. So, Radio Clan ist auf jeden Fall am Start. Dann haben wir Hannis Musik World Azucat. Wo geht's weiter? Da. Radio White Dragon, auch das bei Azucat, unter anderem zu hören. Dann haben wir Radio White Dragon zum Normalhören. Peters Musikdiener, der liebe Peter, jawohl, oder deiner. So, dann haben wir Musikworld Gießen vom lieben Uwe betrieben. Mein Herz Radio und Radio School. Radio Oldschool, Entschuldigung, richtig, und ja, der neue, wie gesagt, ist Radio Feuerfunke mit dem lieben Sascha. So, das sind die, und eine kleine Anmerkung, ein Sender ist noch am Start, ja, der nennt sich Nordseegruppe. Was steht denn da alles? Also auf jeden Fall EU, Space und EU. Das soll der neue Radiosender sein, weil wer sich dahinter verbirgt, das gerne dann, wenn er läuft. So, ja, lieber Peter, was hättest du gerne gespielt?
5: Den zweiten,
4: dann habe ich ja die Nummer 1. Haha, Bobby Rosso, Goodbye My Life, Love, Goodbye. Ja, das habe ich schon mal gespielt, deswegen weiß ich das auch. Auch mit Brille. Mhm. Und welchen Titel hast du dann, Peter?
5: Carlos Montero habe ich jetzt.
4: Olé.
5: Mit Weine keine Träne um mich, Bella Maria.
4: Nein, das tue ich nicht.

0: Achso, da kam nicht noch ein Bumm dazu. Nö, dann machen wir einfach weiter mit unserer Musik in Deutsch heute. Wegen, wie hattest du es betont? Wegen dem Wetter. Ja, das ist doch schön. Ja, hier ist es schön. Wir haben zwar nur 19 Grad, also knapp 20 Grad, aber Sonne hier in Kiel. Bisschen frisch draußen. War das Wetter denn okay? Oder wo du nach Hause gekommen bist? Ja,
1: war in Ordnung.
0: Und hier drin in der Wohnung, wir machen noch keine Heizung an. Nein, über 20 Grad, das geht. So, lieber Peter, dann geh mal zu deinem...
1: Das war eben Conny Francis mit Paradiso und jetzt geht's weiter mit Peter Alexander und die Musik spielt dazu.
0: Ja, Lieben, und dann kommt noch ein Großer, nämlich der Udo Jürgens, zu euch, die Sonne und ich. Du, nicht ich. Ja, genau. Und der Esel, der bist du.

0: So, da sind wir wieder. Pass mal auf, wir machen jetzt weiter. Das war mit Elvis Presley, Just Can't Help Believin', ein Live und ein bisschen Hall, wenn ihr es dann gehört haben solltet. Gut, jetzt kommt zu euch. Welchen möchtest du?
1: Ich nehme den ersten.
0: Dann bitteschön.
1: Dalida kommt jetzt mit Der Charme der kleinen Worte. Und den müssen wir auf Dieter Thomas Eck umstellen. Einmal tauschen.
0: Wolltest du gerne tauschen?
1: Ja.
0: Gut. Und ich komme dann mit Dieter Thomas Eck. Good morning. Ja, jetzt haben wir zwar 10 vor.
1: Das kann an andere Länder sein.
0: Genau. Zum Beispiel Amerika. Ab dafür.

0: Ja, ihr Lieben, jetzt machen wir weiter. Ja, jetzt stellt sich mir die Frage, welche?
1: Machen wir da Leder weiter. Komm zurück.
0: Okay, und die Torte, weil es auch mit D ist, bei Nacht. Viel Spaß.

0: Mikrofon ist an, mein lieber Peter.
1: Das war Gabi Jansen mit Ich lass dich nicht gehen. Jetzt kommt Heino in einer Bar in Mexiko.
2: Ah, vielleicht sind das nur die Kulissen. Wir hatten ja auch in Deutschland das Ding gemacht. Das Lied. Und danach kommt der Ralf Bendix mit 100 bunte Bänder. Oder heißt es nicht 1000 normalerweise?
1: Ja, 100.
2: 100? Okay.
1: Das wären bestimmt viele.
2: Naja, komm, ich meine, wie heißt der Sänger, der seine ganzen...
1: Das ist Wolfgang Petri, aber es sind Freundschaftsbänder.
2: Ja, aber Bänder sind es ja auch.
1: Ja, aber 100 ist eine ganze Menge.
2: Vielleicht hat er ja mehr gehabt, der Arm, der hing ja immer runter beim Singen. Okay, wir werden mal sehen, dass wir das Lied auch rüberkriegen zu euch. Bitteschön.

0: Ich finde es schlimm, wirklich schlimm. Und das geht an die Polizisten, das sage ich jetzt auch ganz ehrlich, die
1: Einen wunderschönen guten Nachmittag an alle hier. Ich wünsche euch einen schönen Nachmittag, meine ich. Ich habe jetzt hier gute Musik mitgebracht, und zwar Drugstop mit Take It Easy. Ja, genau.

Viele Leute haben mich immer wieder gefragt, an den Tankstellen, an den Raststätten, auf den Parkplätzen, auf den Straßen in ganz Deutschland. Mensch, Junge, warum singst du nicht noch einmal ein Lied über die Fernfahrer? Das hat mich sehr gefreut. Ich habe hin und her überlegt, warum eigentlich nicht? Ja, und hier ist es. Hört zu, Jungs, was ich euch zu sagen habe. Jeden Tag von Stadt zu Stadt mit dem Laster, der 12 Räder hat und mehr. 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

Trainer und ich mache jetzt auch, dass ich wegkomme. Essen wartet gleich. Okay, ich wünsche euch allen was. Schönen Abend euch noch und viel Spaß bei TV oder was ihr sonst macht. Der Nase probeln oder Radio hören. Bis dahin. Tschüss, tschüss.

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1: Ja, du kannst es besser, ist ja auch schließlich dein Sender, ja. Genau. Ja, und dann würde ich sagen, jetzt machen wir in alter gewohnter Weise weiter, natürlich mit viel Blödsinn. Also die kommt natürlich meistens von Hanni.
0: Hallo?
1: Und jetzt machen wir erstmal das, was wir wollen.
0: Da reden wir gleich noch über.
1: Ja, aber erst wenn der Player ist. Und dann kriegen die Leute das nämlich nicht mit. Und im überhaupt Kaffee.
2: Baumann und Klausen.
3: Ja, abends, Herr Klausen.
4: Morgen, Seifel.
3: Warte mal, Hans Werner.
4: Was ist denn da los?
3: So, ich bin wieder da. Muss erstmal den Pinsel aus der Hand legen.
4: Den Pinsel? Warum denn einen Pinsel?
3: Ja, ich habe doch von meiner Frau diese Holzuhr geschenkt bekommen.
4: Ja.
3: Da muss man die Ziffern selbst draufmalen. Ich zitter am ganzen Körper. Da muss man nämlich ein ganz, ganz ruhiges Händchen bei haben. Und zu jeder vollen Stunde haut mir der große Zeiger den Pinsel aus der Hand. Das macht mich ganz nervös.
4: Seit wann hast du denn Künstlerblut in den Adern, Alfred?
3: Ja.
4: Was hattest du noch neulich zum Kulturamtsleiter gesagt, als er dich gefragt hat, ob du die Rede zur Eröffnung der Chagall-Ausstellung im Kunstforum halten solltest?
3: Du Kunstmivol, habe ich gesagt.
4: Jo.
3: Der mit seinem Gedöns. Wer kulinarische Erlebnismeile sagt und kalte Platten meint, hat für mich nicht mehr alle Tassen im Spind.
4: Und was reimt sich auf Tasse?
3: In kunstvollen Gedichten des 20. Jahrhunderts reimt sich auf Tasse Käffchen.
4: Komm, alter Junge, reg dich ab. Bis gleich bei mir.
3: Bingo.

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1: Herzlich willkommen zu einer neuen Ausgabe der Sendung Italo Disco is back, zu hören auf über 40 Radiostationen, auch auf deiner. Ja, und wir sind heute wieder mit Musik dabei, naja, die nicht ganz Klassiker sind, aber zumindest ja, so halbe Klassiker sind Musiken aus der sogenannten New Italo Welle. Und da starten wir auch gleich mal mit Plug and Crown und dem Titel No Time. Und hinterher haben wir dann Brian Eyes mit On the Moon.

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1: Ich hoffe, ihr hattet eine schöne Woche von der letzten Sendung bis zur heutigen. Heute haben wir Ausgabe 21 und wie schon angekündigt, heute mit einigen Sachen aus der New Italo-Welle, die schon ein bisschen her ist. Einige Titel haben schon den ein oder anderen Monat hinter sich. Delgado haben wir aufliegen mit Summer of 58 und danach haben wir dann Nation in Blue mit Dancing on My Own.

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1: Italo Disco is back auf deinem Lieblingssender, 2 Stunden lang und das jede Woche neu. Na gut, außer sollte der Moderator mal erkranken oder er ist im Urlaub, dann gibt's dann Special-Sendungen, vorproduzierte Special-Sendungen, die dann die Lücke füllen, damit ihr auch jede Woche wirklich die Sendung Italo Disco is back hört. Koto haben wir aufliegen mit Sputnik und hinterher Chaco mit Hey Operator.
2: 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С этого началась космическая гонка. Запад едва ли осознавал всю широту технических достижений русских. 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
1: Für eingefleischte Italo-Freunde gilt es natürlich immer noch, auf die Vinyl zu setzen. Ja, die Vinyl, sie ist immer noch da. Oder schon wieder? Ja, die Vinyl ist irgendwie nicht klein zu kriegen. Und die kann man auch immer noch kaufen. Zum Beispiel bei den Label Sixt kann man die eine oder andere Platte noch käuflich erwerben. Aber auch bei einigen Plattformen wie GPZ. Leidenschaft für Musik nennt die Plattform sich. Und auch da gibt es unter anderem von Sixt natürlich Vinyls, aber nicht nur, sondern auch andere Sachen und, na klar, bei eBay auch immer mal schauen, der eine oder andere verkauft vielleicht seine Plattensammlung, auch da kann man das ein oder andere Schnäppchen vielleicht machen. Ja, wir machen hier erstmal kein Schnäppchen, sondern wir machen Musik, nämlich Peter Paul haben wir aufliegen mit Hot Light in the Night und hinterher mal wieder was von Linda Chorizo mit dem Titel Come into my life.

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1: Die erste Stunde neigt sich dem Ende entgegen, aber keine Angst, es gibt ja noch eine zweite. Jetzt aber bis zum Ende der ersten Stunde gibt es noch Peter Wilson mit seinem Titel Lonely is Tonight.

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1: Auf geht's in die zweite Stunde der heutigen Ausgabe 21 von Italo Disco is back. Auch in dieser heutigen Ausgabe gibt's natürlich am Ende der Sendung ein Medley. Heute mal ein Medley, ein Special Medley von Max Mix. Jetzt aber erstmal Laserdance mit Skydriver. Und danach haben wir dann Time Machine featuring Albert One mit Cool as Ice.

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1: Ein Urgestein aus den Italo 80ern haben wir aufliegen. Ken Laszlo, ja, bekannt aus Hehe Guy oder Tonight und wie sie alle heißen. Jetzt haben wir was Neueres von ihm, naja, aus der sogenannten New Italo-Welle, denn Ken Laszlo macht ja immer noch Musik. Und zwar Later Man in einem Swedish Remix.

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1: Für alle Italo-Fans der Italo-Musik haben wir natürlich gleich wieder die nächsten zwei Titel. Aber wenn man mal so nachrecherchiert bzw. auch nachliest, war die Italo-Welle direkt in Italien eigentlich gar nicht so sehr populär. Natürlich wurde das eine oder andere auch gehört, aber so richtig hochgeschwappt ist sie eher in Deutschland, auch zum Teil schon in Spanien und natürlich auch in einigen Ostblockländern wie Polen, auch Rumänien, Ungarn und so. Da konnte man ja auch schon zu Ostblockzeiten, also wo es noch einen Osten und einen Westen gab innerhalb Europas, da gab es da auch schon so die sogenannten Kassetten. Vielleicht kennt ja noch jemand so eine Kassetten mit diesem Band da drinnen. Ja, wenn es mal eingeleiert ist, war es immer gut, einen Bleistift dabei zu haben, um das alles wieder aufzuwickeln. Wenn man Pech hatte, ist es gerissen. Gut, dann musste man ein bisschen Fingerspitzengefühl haben, um es wieder zu kleben. Ja, oder man hatte auch Pech, zum Beispiel, wenn es so geknickt war oder man hat es zu spät gemerkt, und das Band ist schon so geknickt, dann konnte es schon passieren, dass an der Stelle natürlich die Musik ein bisschen, ja, entweder verzerrt war oder sie hat ein bisschen, ja, bisschen komische Klänge von sich gegeben. Also es war immer schon nicht einfach, aber ja, das war damals der Standard, den die meisten so hatten. Und da gab es ja auch verschiedene Kassettenqualitäten. Ne? Dann gab es die Chromkassetten dann für etwas hochwertigere Leute. Also wie gesagt, dann gab es die erste waren ja so um die 30 Minuten, dann gab es ja die 60er und dann später die 90er und sogar 120er. 120er wurden nicht so sehr gern geholt, weil das Band natürlich dann dünner war und eher es zu Rissen gab. Aber es kamen auch formschöne Kassetten, muss ich mal so sagen. Ja, also da gab es die ein oder anderen, wo man da so schön diese Spulen drinne gesehen hat dann. Also wenn die Kassette dann durchsichtig war, dann hat man die großen Spulen so gesehen. Die wurden dann auch noch, ja, verschiedenfarbig gemacht. Also da gab es schon auch schöne Kassetten. Also, und die Kassette an sich ist ja zumindest nicht mehr so populär, aber sie gibt es immer noch so, na, so vereinzelt, also bei bestimmten Nischen. Und ja, und es gibt auch schon den einen oder anderen, der die Idee hat, doch die Kassette vielleicht doch wieder mal aufleben zu lassen. Ich finde es nicht allzu schlecht. Ich meine, ja, uns dann in den 90ern zu sagen, okay, ihr könnt jetzt eure CDs selber brennen, war ja auch nicht so der Hype, muss ich mal sagen. Es haben einige gemacht, ja, aber ja, das ist halt dann natürlich auch von der Musikindustrie nicht allzu sehr gerne gesehen worden, denn da war es schon ein bisschen was anderes, als wie wenn man nur so eine Kassette hatte, wo man dann sich Sachen aufgenommen hat. Und ich fand es aber auch schön damals, muss man so sagen. Heute kann man ja viel kaufen, nicht alles, aber viel. Früher war es ja doch so, man hat vor den Radiostationen gesessen und hat dann immer schön den Finger gedrückt, wenn dann der Musiktitel gab, den man sich gewünscht hat oder einfach so eine Sendung mitgeschnitten. Es ist schon sehr schön gewesen. Also es war viel Arbeit, aber irgendwie hat es auch Spaß gemacht, dann das mitzumachen. Ja, nun hat der Moderator schon zu viel geredet, deswegen gibt's Musik. Digitalo haben wir aufliegen mit Disco Ball und Joe Yellow mit Flash in the Night.

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1: Da Schwunz einen größeren, längeren Epilog gemacht hat, auf Deutsch gesagt, ein bisschen zu viel gequatscht habe, will ich mich jetzt kurz halten. Jetzt kommt Casanova mit I Love You und das in der Long-Mix-Version.

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1: Und damit kommen wir zum heutigen Mix, zum Ende dieser heutigen 21. Ausgabe. Ein Mix von Max Mix. Und zwar haben wir da einen Special Mix. Ich bedanke mich schon mal fürs Einschalten und fürs Zuhören und wünsche euch jetzt noch viel Spaß mit diesem schönen Mix, mit den Klängen der Italo-Welle. Und in einer Woche, wenn ihr wollt, können wir uns hier wieder treffen. Auf eurem Lieblingsradio.
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ich begrüße hier mal Schnecke, Kermit der Frosch, Daydream, mein Schwesterchen, Funky, Erna, ja, und alle, die sonst hier zuhören.

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1: 27.

26, 0 Terrors, dem Himmel so nah. 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Und ich begrüße hier auch den Dracker.

0: Platz 22.
1: Jetzt kommt hier Platz 22. Nino D'Angelo, Bella Italia, E Amore.

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1: Platz 17, Andrea Berg, du hast mich 1000-mal belogen.

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1: Platz 11 ist Marie Reim. Auf allen Sprachen, Tek wie Rom.

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1: Das Anna macht Karina Wojcik unzensiert.

0: Folgen. Platz 2, die Rottensteiner. Ciao, ciao, amore. Ihr seid mal gespannt, wer auf Platz 1 ist.
1: So warm und unendlich.
0: Ja, wer auf Platz 1 ist? Schatzi sagt gerade, er wäre Platz 1. Ich wusste gar nicht, dass Schatzi hier ein Sänger ist. Ich glaube, ich muss ihn aber doch mal Karaoke singen lassen im Enzo und Park, ne?

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1: Der nächste Aussteiger. Letzte Woche auf Platz 28. Ramon Rosselli mit Küss mich. Vögel.

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1: Und der nächste Aufsteiger, letzte Woche auf Platz 27, Linda Hesse mit Kleinstadt Casanova. Ja, und danach kommen dann noch die Hit-Tipps.

0: der Welt. Ein dickes Dankeschön dafür an euch.
1: Und jetzt viel Spaß mit dem nächsten Modi.
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3: Es ist wirklich schon so spät. 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
4: Jetzt kommt hier mein Outro. Bis zum nächsten Mal. Und damit verabschiede ich mich von euch allen hier. Von Schnecke, von Tracker, von Maus, von der Erna, der Nervensäge, von Lucky, dem blöden Nervensägenhund, von Funky und ja, und von allen, die sonst so hier zugehört haben. Doch die Nacht

Oh, ich sehe, ich habe gerade gesehen, das Mikro war nicht eingeschaltet. Also nochmal ein herzliches Dankeschön an die Anne für die tolle Sendung, die tolle Übergabe. Und war eine super tolle Sendung. Ich habe im HG mitgehört und ich begrüße natürlich alle meine Hörer auf der Alexa im Internet und auf den Radiosendern, wo immer ihr mich hören könnt. Ja, ich hoffe, der Tag war nicht allzu stressig, allzu anstrengend. Wenn ja, dann kommt's runter. Lasst jetzt ein bisschen die Seele baumeln beim Betthupferl, bei romantischer Musik. Am Anfang ist es natürlich ein bisschen schwungvoller, weil es ist ja noch nicht so spät. Wir sind ja keine Händeln. Sagt man bei uns, die Leute, die zeitig schlafen gehen, sagt man bei uns in Wien, die gehen mit den Händeln schlafen. Wir wollen aber noch Musikgenuss genießen und die Bonnie Tyler mit Bitter Blue hat sich ein bisschen vorgedrängelt. Die haben wir jetzt gehört. Und weiter geht's mit Carole King und Locomotion. Am Mikrofon ist euer Wiener Mädel und ich freue mich, dass ihr mit dabei seid.

Ja, das war Carole King mit Locomotion. Und ja, wir schauen jetzt ein bisschen in die Sterne mit den Cats. Lucky Star.

Ja, mit einer Gruppe, die es leider nicht mehr gibt, weil die Leadsängerin verstorben ist, geht es weiter mit Roxette und mit Wish I Could Fly.

Ja, wie gesagt, hören wir ein bisschen später. Ich weiß nicht, warum das nicht funktioniert hat. Ich werde es gleich klären. Aber wir feiern jetzt einmal Geburtstag. Und zwar die Gerry Halliway. Die Gerry Halliway, sie ist am 6. August 1972 geboren, ist also 54 Jahre heute alt und ist eine britische Popsängerin und ja, hat bei den Spice Girls begonnen, wo sie den Namen Ginger Spice oder Sexy Spice trug. So haben wir sie kennengelernt und jetzt, nachdem es die Spice Girls ja nicht mehr so gibt, singt sie solo weiter und hat auch solo große Erfolge. Ja, wir gratulieren zu diesem Geburtstag und mit einem Lied von ihr, nämlich It's Raining Men, Gerry Halliway. Well.

Ja, Roxette, Wish I Could Fly, eine Gruppe, die es leider auch nicht mehr gibt, weil eben die Leadsängerin ja verstorben ist. Weiter geht's mit Max 2. Jetzt gehen wir zurück nach Bayern. Hören wir ein bisschen heimische Musik, denn ja, der Max 2, der reitet als bayerischer Cowboy durch die Gegend.

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1: Ja, mit Bernhard Schnur geht's weiter und perfekt dranbleiben. Es kommt gegen Mitternacht die Mitternachtseinlage. Ich habe mir wieder was einfallen lassen zum Thema Sommerwetter, zum Thema Schwimmen und Schwimmbad. Bernhard Schnur und perfekt jetzt auf jeden Fall.

Ja, das war eine bekannte Nummer. F never been to me, Charlene. Mit Howard Carpendale geht's weiter, den Südafrikaner, der hier in Deutschland heimisch geworden ist. Du bist doch noch hier.

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Ja, 22:46 Uhr dranbleiben, dass die Mitternachtseinlage naht, circa noch eine Stunde, dann geht's los mit der Mitternachtseinlage, dann gibt's ein bisschen Abkühlung. Jetzt aber gibt's Bergfeuer und Manuels Traum.

Ja, wer das Wiener Mädel kennt, weiß, ohne Elvis Presley geht's einfach nicht. Der muss dabei sein. Und ja, vielleicht deshalb, weil ich ihn als Kind so wahnsinnig gern gehört habe, aber nicht hören habe dürfen. Ja, so ist das halt einmal. Als Kind der 60er war es nicht so wie heute, dass wir Radio hören durften, was wir wollten. Es gab nur ein Radiogerät im Raum. Oder einen Plattenspieler, etwas, was die heutige Jugend überhaupt nicht mehr kennt. Und ja, da haben hauptsächlich die Eltern bestimmt, was läuft und nicht wir Kinder. Nicht so wie heute, dass die Kiddies jeder sein eigenes Handy haben und da hören, was sie wollen. Gab es bei uns natürlich nicht. Und jedes Mal, wenn Elvis Presley angesagt wurde, hat meine Mutter den Sender weitergedreht, weil sie konnte absolut nicht ab. Also für mich war Elvis Presley nur dann zu hören, wenn meine Eltern nicht zu Hause waren. War ja oft genug, Gott sei Dank, der Fall. Gott sei Dank deshalb, weil ich da Musik hören konnte, was ich wollte. Elvis Presley, Moody Blue.

Juliane Wörding, bekannt für ihre zeitkritischen Lieder, habe ich jetzt am Plattenteller mit Lohn der Angst.

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1: Ja, Nacht nach Nacht oder Nacht für Nacht, das ist das, was eigentlich dieser Titel aussagt. Bernie Paul, Night After Night.

Eine echt romantische Nummer von Luca Tamoneo. Mit The Shorts geht's weiter. Goodbye, Irene.

Ja, gut, bei Irene. Mit Robin Gibb geht's weiter. Ja, von den Gibbs gibt es ja nicht mehr viele. Sind ja leider alle schon, bis auf einen, verstorben. Der Robin Gibb, ein Mitglied der Bee Gees, den habe ich jetzt am Plattenteller mit 1 Million Years.

Eine wunderbare Nummer. Mit Eva Luginger geht's weiter. Jetzt hören wir wieder ein bisschen heimische Klänge. Wenn ich heute Nacht in deinen Armen liege.

Jetzt schauen wir ein bisschen zurück in der Zeit, denn mit Katja Hollender geht's weiter und die erzählt uns, was passiert, wenn sie seinen Namen hört. Wenn ich deinen Namen höre, Katja Hollender.

Eine schon sehr alte Nummer, aber immer noch gut. Mit Leo Sayer geht's weiter und Moonlighting. Ja, Mond sehe ich heute keinen. Aber hier in Wien steht die Luft. Das ist wie eine Dunstglocke. Ich freue mich schon auf die Mitternachtseinlage, weil da gibt es dann endlich Erfrischung. Aber jetzt gibt's Leo Sayer mit Moonlighting.

Ja, den King of Rock'n'Roll hatten wir heute schon am Plattenteller. Aber nicht nur die Amerikaner hatten gute Rock'n'Roller wie eben den King, der aber natürlich unangefochten ist. Klar, den kann auch niemand von seinem Thron stoßen. Aber auch wir Europäer hatten einige Rock'n'Roller im deutschsprachigen Raum überhaupt. Da gab es sogar zwei. Everybody's Darling, das war Peter Kraus, der Traumschwiegersohn aller Mädchenmütter, der Liebe, der Brave, der Ruhige. So ruhig war der gar nicht. Und dann gab es den bösen Buben, den Ted Herold. Der war Everybody's Darling bei der jungen Generation, natürlich weniger bei den Müttern. Aber auch die beiden hatten genauso wie alle Rock'n'Roller, wie Elvis Presley und seine Kumpane, nicht nur wilden Rock'n'Roll am Lager, sondern auch ruhige, wirklich einfühlsame Balladen. Und eine so eine Ballade habe ich jetzt am Plattenteller von Ted Herold. Schau mich bitte nicht so an.

Ein uralter Song und wunderbar vorgetragen von Ted Herold. Mit Madame Mathieu geht's weiter, den Spatz aus Avignon. Auch sie hat viele, viele tolle Lieder gebracht und vorgestellt. Du weißt doch, ich lieb dich. Madame Mathieu.

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1: Ja, jetzt geht's mit einem Urgestein des Films weiter, des amerikanischen Films. Wir kennen ihn alle aus Chitty Chitty Bang Bang oder auch aus vielen, vielen anderen Filmen. Und auch aus Serien. Er hat eine eigene Serie laufen. Diagnose Mord zum Beispiel. Und wo er einen Arzt spielt, der sich detektivisch ein bisschen betätigt. Zusammen mit seinem Sohn hat er da gespielt. Und Hund im 101. Lebensjahr ist er. Und er denkt nicht daran abzutreten. Und das ist auch gut so, denn sein Humor würde wirklich fehlen. Am 13. Dezember wird er 101 Jahre alt. Und seine Agilität ist eigentlich immer noch legendär und immer noch beispielgebend. Die Rede ist von Dick Van Dyke. Aber er hat nicht nur geschauspielert, er hat nicht nur Filme gemacht, sondern, wie wir alle wissen, bei Chitty Chitty Bang Bang hat er ja auch gesungen. Oder auch bei Mary Poppins hat er gesungen. Und ja, das kann er auch. Dick Van Dyke. Hush by Mountain.

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1: Ja, mit einer deutschen Sängerin geht's weiter mit der Manuela. Und ja, die hat große Sehnsucht. Ich auch. Und zwar nach Strandbädern, nach einem kühlen, nach einer Abkühlung, nach einem kühlen Bad. Und darum dreht sich die Mitternachtseinlage. Dranbleiben noch drei Songs und dann ist sie da, die Mitternachtseinlage. Aber jetzt haben wir die Manuela am Plattenteller mit Kleines Herz hat große Sehnsucht.

Ja, so fühlt sich das an, wenn man alleine durch die Straßen wandert. Naja, vielleicht klingen dann ein paar Gitarren durch die Nacht, dann kann man dieser mit Gitarrenmusik natürlich folgen. Und wo kommt man dann hin? Zu Jimmy Margulies. Gitarren klingen leise durch die Nacht.

Ja, jetzt kommen wir zu einem niederländischen Export der 30er, 40er, 50er Jahre. Und er hat viele Filme gedreht und er sprühte seinen Charme nur aus und war der Traum jeder jungen Dame damals. Juppie hieß das, Johannes Hind hieß das. 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
2: Ja, genau. Es ist sehr heiß. Ein bisschen ein kühles Winterl ist jetzt da durchgegangen. War richtig angenehm. Ich habe versucht, jeden Millimeter davon zu kriegen. Denn hier in Wien steht die Luft. Ja, was macht der Wiener, wenn es so heiß ist? Bei so einem Wetter. Er geht ins Strandbad. Er geht ins Bad, in eines der Badeanstalten oder aufs Gänsehäufel, ein berühmtes Bad, Freibad in Wien an der Alten Donau. Das sind die Donaureste, die von der Begradigung übergeblieben sind und das Grundwasser der Donau immer wieder raufkommt. Was hat man daraus gemacht? Man hat Strandbäder daraus gemacht. Und das Gänsehäufel, das ist eines der berühmtesten und ältesten Strandbäder überhaupt an der Donau. Das hier gemacht wurde, eingerichtet wurde, der Josef Berndl, ein ganz berühmter Wiener, hat es eben entdeckt, dass das den Wienern gut tut. Er war ein Arzt und hat den Wienern damals eben frische Luft und viel Bewegung im Wasser verschrieben. Er hat dort Badekabinen eingerichtet für die Wienerinnen und Wiener und hat eben dieses berühmte Gänsehäufel damit begründet und gebaut. Bis heute noch eines der beliebtesten Bäder natürlich hier. Aber in Wien gibt es nicht nur das Gänsehäufel oder Strandbäder, eben am Donaukanal gibt es Strandbäder, wo man auch ins Wasser kann. Es gibt auch die Donauinsel, die gebaut wurde. Erstens einmal, um die Donau zu beruhigen, um die Überschwemmungen einzudämmen. Denn das, was vorher war mit dem Überschwemmungsgebiet, das hat nicht so ganz funktioniert. Und man hat die Donauinsel gebaut. Und die Donauinsel ist eines der beliebtesten Freibäder natürlich in Wien, wo man ungehindert ins Wasser kann und das vollkommen gratis eigentlich. Viele Imbissbuden haben sich dort natürlich angesammelt, die Wienerinnen und Wiener mit Würsteln, mit Kebabs und so weiter, mit Snacks eben versorgen und vor allem mit Getränke und Eis versorgen. Aber es gibt nicht nur die Naturbäder, leider ist ja nicht überall in Wien Wasser, aber alle Wiener wollen natürlich baden gehen. Deshalb baut man auch Bäder. Und auch im Winter können wir baden gehen mit Hallenbädern oder in Hallenbädern. Aber jetzt werden natürlich die Freibäder genützt, sind überfüllt. Die Wiesen sind belegt. Ja, was spielt sich so ab in einem Bad in Wien? Das ist ein recht buntes Treiben. Und es gibt natürlich auch in einem Bad nicht nur Bassins und Sprungtürme und Sprungbretter, sondern es gibt auch die gute alte Sauna oder das Dampfbad. Und es gibt in den Wiener Bädern, und das habe ich selbst nicht gewusst, so lange, bis ich es wirklich selbst einmal gebraucht habe, das gute alte Tröpfelbad noch. Was ist ein Tröpfelbad? Tröpfelbad, ein Tröpfelbad auf Hochdeutsch, das ist nichts anderes als Brausebäder. Brausekabinen, wo man sich duschen kann. Und früher war das Usus, die Leute hatten ja zu Hause keine Duschen. Man ist ins Tröpfelbad gegangen. Und deshalb hat es mich so verwundert, als ich es selbst gebraucht habe, dass es das tatsächlich noch gibt, dass es tatsächlich noch die Einrichtung des Tröpfelbades in den Wiener Bädern gibt. Warum habe ich es gebraucht? Weil wir ein Gebrechen im Haus hatten und wir tagelang kein Wasser hatten. Also es war nichts mit Waschen, es war nichts mit Wäschewaschen, Geschirr abwaschen oder so irgendwas. Wir haben uns ernährt von Würstchen und Kebabs und Fertigkost, wo wir kein Geschirr gebraucht haben, was wir eigentlich verpackt gekauft haben und in Wegwerfverpackungen dann weggeworfen haben. Aber waschen muss sich der Mensch doch, weil sonst sitzt man dann irgendwann allein in der Straßenbahn und das wollen wir ja doch nicht. Also habe ich ein Bad gesucht, wo man um relativ wenig Geld reinkommt und duschen kann. Ich hätte auch eine Badekarte gekauft, aber die Dame am Schalter sagte mir, nein, es gibt auch ein Tröpfelbad, 20 Minuten und man kann duschen, sich die Haare föhnen, das geht sich aus, weil die Föhns sind sehr stark dort und man geht wieder sauber und angenehm duftend raus. Und das hat mich einigermaßen überrascht. Das berühmteste Tröpfelbad, das es in Wien gibt, ist, es steht in jedem Reiseführer drinnen, im Karl-Marx-Hof in Wien, im 19. Bezirk, einer der längsten zusammenhängenden Bauten der Welt und ein Gemeindebau und auch in jedem Reiseführer zu besichtigen. Auch dort gibt es ein noch funktionierendes Tröpfelbad. Es wird zwar nicht benutzt, denn die Wohnungen haben Duschen dort, aber es funktioniert noch, nämlich genau im kleinen, im roten Waschsalon, im Museum. Das ist ein Museum, wo man den Leuten zeigt, wie man früher gewohnt hat. Und da gehört auch das Tröpfelbad dazu, das immer noch funktioniert. Eine Rex-Folge ist dort gedreht worden. Da haben sie das Bad ein bisschen zertrümmert. Das war allerdings vor der Renovierung. Ja, das alles stellt jetzt die Mitternachtseinlage vor, was so in den Wiener Bädern und Strandbädern so abgeht, wie es dort zugeht, wie die Leute sind. Auch die Bademode wird natürlich dort vorgeführt. Jeder trägt natürlich den neuesten Bikini, die neueste Badekappe und so weiter. Und was so in einem Bad alles passieren und vorkommen kann, das hören wir jetzt in der Mitternachtseinlage, zu der ich euch viel Vergnügen wünsche. Und es ist nicht so.

0: Ist das geil.
1: Und da ist er wieder.

Eine junge Frau wartet jede Nacht am verlassenen Bahnhof auf ihre verlorene Liebe. Eines Nachts erscheint ein geisterhafter Zug aus dem Nebel. Darin sitzt ihr verstorbener Geliebter. Er ruft ihren Namen. Zwischen Liebe und Tod muss sie sich entscheiden. Als der Zug wieder anrollt, steigt sie ein und verschwindet für immer.

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0: Das ist jetzt eine Promot mit Liebesherz.
1: Ferne klingt das Lied der Highlands durch die Nacht so still und weit.
0: Gleichzeitig begrüße ich auch alle neu zugeschalteten Hörer hier zu meiner Sendung. Sehnsucht.

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1: das ist jetzt nochmal Tanda Pomod, als ich fortging,
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